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0: 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Kennst du die Geschichte hinter diesem Song? Es ist Mitte der 70er Jahre. Für den 20-jährigen Marian Gold sind die Zeiten hart. Die Bundeswehr hat ihn rausgeschmissen und zeitweise lebt er in Berlin auf der Straße. Sein großer Traum, irgendwann mal wie David Bowie Musik zu machen. Let's dance. Er experimentiert und schreibt seine ersten eigenen Songs. Winter City Side, crystal bits of snowflakes all around my head and in the wind. Einige Jahre später, Marian Gold bekommt mit Alphaville einen Plattenvertrag. Big in Japan hat er schon fast vergessen. Diesen Song will er nicht auf dem ersten Album haben. Doch seine Bandkollegen sind anderer Meinung und überreden Marian. Heute, 40 Jahre später, gehört Big in Japan zu bestem Rock und Pop.
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Kennst du die Geschichte hinter diesem Song? Es ist ein kalter Morgen in den 80ern. London. Nick Van Eet wacht nach einer langen Nacht auf. Als er neben sich sieht, wird sein Herz schwer. Dort liegt seine Ex-Freundin. Er weiß sofort, das war keine gute Idee. Sie hat ihm wehgetan. Und trotzdem ist er wieder bei ihr gelandet. Zwischen all diesem Chaos an Gefühlen kommt ihm der Satz: Ich bin heute Nacht in deinen Armen gestorben. Genau so fühlt es sich an. Er schreibt den Satz auf und weiß dabei noch nicht, dass er dabei ist, einen der größten Megasongs der 80er zu schaffen. Ein Song über einen Fehler und über Leidenschaft. Die Cutting Crew. I Just Died in Your Arms. Für uns bester Rock und Pop.

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0: 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Kennst du die Geschichte hinter diesem Song? Es ist Ende der 70er, Los Angeles. Jonathan Cain lebt am Sunset Boulevard. Er will Musiker werden, aber es läuft nicht. Kaum Geld, kaum Erfolg. Und irgendwann ruft er seinen Vater an. Er sagt, ich glaube, ich gebe auf. Sein Vater hört zu und sagt dann diesen Satz. Don't stop believing. Hör nicht auf zu glauben.
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0: Jahre später sitzt Jonathan Cain bei Journey am Klavier. Und genau dieser Satz kommt zurück. Aus dem Rat seines Vaters wird eine der größten Rockhymnen aller Zeiten. Ein Song über Träume und über dieses Gefühl, noch ist gar nichts verloren. Journey, Don't Stop Believing. 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

0: 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Kennst du die Geschichte hinter diesem Song? Es ist 1983, Vancouver. Brian Adams sitzt in seinem Studio. Anfang der 80er schreibt er nicht nur Songs für sich selbst, er arbeitet auch als Songwriter für andere Künstler. Diesmal schreiben sie einen Song für Blue Oyster Cult, ein dunkles Gitarrenstück mit diesem treibenden Riff. Brian ist sicher, das könnte passen. Doch als die Band den Song hört, lehnt sie ab.
1: No, no, no.
0: Für Brian ist das frustrierend. Er hat das Gefühl, versagt zu haben. Also landet der Song in der Tonne. Ein Jahr später. Durch Zufall hört Brian Adams seinen eigenen Song nochmal. Und plötzlich denkt er, vielleicht war der Song gar nicht so schlecht. Er nimmt ihn selbst auf. Das Ergebnis ist ein bis heute unangefochtener Rockklassiker. Brian Adams, Run to You. 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
6: Im Studio Christiane Hampe. Schönen guten Morgen. Russland soll den USA helfen, die hohen Dieselpreise in den Griff zu bekommen. US-Präsident Trump hat dafür umfangreiche Lieferungen mit Kreml-Chef Putin vereinbart. Imme Kasten.
7: Die ersten 300.000 Tonnen Diesel sollen sofort kommen und auch weitere Lieferungen sind geplant. Dafür sollen die US-Sanktionen gegen Russland vorübergehend gelockert werden. In der Ukraine sorgt das Ganze für Empörung. Präsident Zelensky wirft Trump vor, damit den russischen Angriffskrieg zu unterstützen. Seit Beginn des Irankriegs sind die Dieselpreise auch in den USA stark gestiegen. Für Trump kommt das wenige Wochen vor den wichtigen Zwischenwahlen zur Unzeit.
6: Mecklenburg-Vorpommern steuert auf eine rot-rot-grüne Regierung zu. SPD, Linke und Grüne haben sich auf Koalitionsgespräche geeinigt. Eileen Schallhorn.
8: In den Sondierungen haben die drei Parteien auch schon einige Ziele formuliert. So sollen Kitas beitragsfrei bleiben. Außerdem will Rot-Rot-Grün an allen Krankenhausstandorten festhalten. Ziel sei eine Koalition, die auf Verlässlichkeit, Stabilität und Vertrauen setzt. Bei der Landtagswahl vor knapp drei Wochen hatte sich zwar die AfD als stärkste Kraft durchgesetzt, die absolute Mehrheit aber verpasst. Mit der Partei will niemand gemeinsam regieren.
6: Und nun weitere Meldungen in Kürze. Viele süße Getränke werden wohl in Zukunft teurer. Wie die Bild schreibt, haben sich Union und SPD bei der Zuckersteuer geeinigt. Die soll ab Juli nächsten Jahres kommen und für Unternehmen gelten, die über 70.000 Liter pro Jahr abfüllen, wie zum Beispiel Coca-Cola oder auch Pepsi. Die Vereinten Nationen sehen im Friedensnobelpreis für die Juristin Navi Pillay ein starkes Signal für die Menschenrechte. Die 85-Jährige war Richterin am Internationalen Strafgerichtshof. Den hat US-Präsident Trump schon länger im Visier. Kurz nach der Auszeichnung kündigten die USA Sanktionen gegen das Gericht an. Crash-Out, Rage-Bait oder Peak. Das Jugendwort des Jahres wird heute verkündet. Crashout bedeutet etwa die Fassung zu verlieren, wird aber oft auch ironisch benutzt. Ragebait sind Inhalte im Netz, die bewusst provozieren und so Reichweite schaffen sollen. Und Peak bedeutet, besser geht's nicht. In der Fußball-Bundesliga hat Borussia Dortmund einen sicher geglaubten Sieg noch aus der Hand gegeben. Der Tabellenführer führte gegen Werder Bremen mit 2:0. Die Bremer schockten den BVB dann aber mit zwei späten Treffern. Der Endstand 2:2.
3: 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Das Wetter für uns in Baden-Württemberg.
6: Viele Wolken gibt es heute Morgen und es regnet auch immer mal wieder. Auch im Verlauf des Tages bleibt es nass. Die Höchstwerte liegen in Weilheim bei 16 Grad. Morgen sind auch wieder viele Wolken dabei und es kann ab und zu regnen, maximal 15 bis 17 Grad.
3: Verkehrsservice.
6: Nichts los auf den Straßen. Aktuell haben wir keine Störungsmeldung.
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10: Anna und Nikolaus hier, wuff wuff. Wir spielen die meisten 80er, jetzt mit Hundefan Manfred Mann.
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0: Das Wetter für uns in Baden-Württemberg.
1: Viele Wolken gibt es heute Morgen und es regnet auch immer mal wieder. Auch im Verlauf des Tages bleibt es nass. Die Höchstwerte liegen in Weilheim bei 16 Grad. Morgen sind auch wieder viele Wolken dabei und es kann ab und zu regnen, maximal 15 bis 17 Grad.
0: Verkehrsservice.
1: Nichts los auf den Straßen. Aktuell haben wir keine Störungsmeldung.
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2: Kurz nach 6:30, guten Morgen.
3: Hallöchen.
2: Ab sofort haben wir auch jeden Samstag eine Klugscheißerfrage für euch. Und passend zu diesem herbstlichen Wochenende geht's um ein Brettspiel. Ein ganz berühmtes Brettspiel soll jetzt bald in die Kinos kommen. Und die Dreharbeiten dafür, die gingen diese Woche bei uns in Baden-Württemberg los. Ich will heute wissen, welches Brettspiel wird gerade verfilmt bei uns? A. Das verrückte Labyrinth. B. Der Monopoly-Film wird gerade bei uns in Baden-Württemberg gedreht. Oder C. Bald gibt es einen Film namens Mensch, ärgere dich nicht.
3: Hat Baden-Württemberg genug Brettspielliebe oder Kinowissen? Hören wir gleich nach 3 Songs. Die richtige Antwort wird wie immer mit unserer heiß begehrten Klugscheißertasse belohnt.
2: Welches Brettspiel wird jetzt gerade bei uns in Baden-Württemberg verfilmt? Unter anderem in Ravensburg. Kleiner Tipp. A. Das verrückte Labyrinth. B. Monopoly. Oder C. Mensch, ärgere dich nicht. 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

0: Viertel vor sieben am Samstagmorgen. Alle Frühaufsteher kommen jetzt auch am Wochenende auf ihre extra Portion Angeberwissen.
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2: Ich dachte mir, wenn jetzt schon endlich perfektes Brettspielwetter ist, schauen wir uns mal ein Brettspiel an, das bald im Kino zu sehen ist. Die Dreharbeiten dafür sind diese Woche bei uns in Baden-Württemberg gestartet, unter anderem auf dem Marienplatz in Ravensburg. Welches Brettspiel wird verfilmt? A. Das verrückte Labyrinth. B. Monopoly. Oder C. Mensch, ärgere dich nicht.
0: 0800 24 700 77. Jannik aus Neresheim im Ostalbkreis ist dran. Schönen guten Morgen.
3: Hi.
2: Hast du frei? Musst du schaffen? Was steht an?
3: Ich tue bei mir daheim schaffen.
2: Oh.
3: Wohnung ausbauen.
2: We are all sitting in the same boat. Ich bin am Streichen dieses Wochenende.
3: Ja, ja, aber Streichen, das ist ja...
2: Warum reagieren da alle so, als wäre es nix? Du bist jetzt schon der Fünfte, der sagt, ach ja, ein bisschen Streichen. So.
3: Ja, das ist was anderes wie komplette Wände hochziehen.
0: So.
2: Und wenn wir dann fertig gestrichen haben, spielen wir vielleicht noch eine Runde Siedler von Catan. Mal gucken. Ja. Es geht um Brettspiele. Welches Brettspiel wird bald im Kino zu sehen sein und wurde diese Woche bei uns in Baden-Württemberg gedreht?
3: Ich glaube, das ist das verrückte Labyrinth.
2: Ja, er hat's mitbekommen. In Ravensburg wurde es gedreht. Jawohl!
0: Richtig!
3: Geil!
0: Super!
2: Du kannst dich jetzt als Ultra-Klugscheißer herausstellen, wenn du mir sagst, warum heißt dieses Spiel eigentlich das verrückte Labyrinth? Ist mir nämlich jetzt erst klar geworden.
3: Ich glaube, das ist doch, weil man die ganzen Wege und sonst was alles hin und her schieben kann, wie man möchte.
2: Richtig, aber weil man sie verrücken kann, nicht weil es ein verrücktes Spiel ist. Das verrückte Labyrinth. Okay. Habe ich dir doch noch was mitgeben können, Jannik. Klugscheißertasse geht zu dir. Glückwunsch.
3: Super, vielen Dank.

Es ist kurz vor sieben. Hier ist die neue 107.7 mit dem epischen guten Morgen Rocksong.

0: Noch ein Wochenende lang könnt ihr wilde Maus fahren, dann ist es für diesen Herbst wieder vorbei.
1: Wer will noch mal, wer hat noch nicht, wir fahren noch eine Runde. Schönen Samstag euch.
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14: Im Studio Christiane Hampe. Schönen guten Morgen. Russland soll den USA helfen, die hohen Dieselpreise in den Griff zu bekommen. US-Präsident Trump hat dafür umfangreiche Lieferungen mit Kreml-Chef Putin vereinbart. Imme Kasten.
15: Die ersten 300.000 Tonnen Diesel sollen sofort kommen und auch weitere Lieferungen sind geplant. Dafür sollen die US-Sanktionen gegen Russland vorübergehend gelockert werden. In der Ukraine sorgt das Ganze für Empörung. Präsident Zelensky wirft Trump vor, damit den russischen Angriffskrieg zu unterstützen. Seit Beginn des Irankriegs sind die Dieselpreise auch in den USA stark gestiegen. Für Trump kommt das wenige Wochen vor den wichtigen Zwischenwahlen zur Unzeit.
14: Der Zoff von Union und SPD um die Zuckersteuer ist offenbar vom Tisch. Wie die Bild schreibt, hat sich die Koalition auf einen Kompromiss geeinigt. Mehr von Tom Husse.
16: Die Steuer soll demnach nur für Unternehmen fällig werden, die über 70.000 Liter pro Jahr abfüllen. Das wären dann zum Beispiel Konzerne wie Coca-Cola oder Pepsi. Bedeutet für uns, die gezuckerten Getränke von diesen Unternehmen dürften dann teurer werden. Die Steuer soll ab Juli nächsten Jahres eingeführt werden. Verbraucherorganisationen und Ärzteverbände hatten sich dafür stark gemacht, zum Schutz der Gesundheit.
14: Und nun weitere Meldungen in Kürze. Es geht voran bei der Regierungsbildung in Mecklenburg-Vorpommern. SPD, Linke und Grüne wollen in Koalitionsgespräche gehen. Die AfD hatte die Landtagswahl im September zwar gewonnen, mit der Partei will aber niemand gemeinsam regieren. Der Fly Dubai Co-Pilot soll einen Selbstmordanschlag auf den Flughafen Tel Aviv geplant haben. Laut Ermittlern wollte er das Flugzeug in ein Terminal steuern. Vergangene Woche hatte er auf dem Flug den Kapitän mit einer Rettungsaxt angegriffen. Passagiere konnten ihn überwältigen und so offenbar eine Katastrophe verhindern. Borussia Dortmund hat in der Fußball-Bundesliga erstmals in dieser Saison Punkte liegen lassen. Gegen Werder Bremen spielte der BVB 2:2. Den Ausgleichstreffer in der Nachspielzeit erzielte ausgerechnet der Ex-Dortmunder Stürmer Niklas Füllkrug.
9: 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Das Wetter für uns in Baden-Württemberg.
14: Viele Wolken gibt es heute Morgen und es regnet auch immer mal wieder. Auch im Verlauf des Tages bleibt es nass. Die Höchstwerte liegen in Weilheim bei 16 Grad. Morgen sind auch wieder viele Wolken dabei und es kann ab und zu regnen, maximal 15 bis 17 Grad.
9: Verkehrsservice.
14: Nichts los auf den Straßen. Aktuell haben wir keine Störungsmeldung.
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17: Schönen guten Morgen nach dieser Neumondnacht. Mit diesen vielen Wolken war es heute Nacht jetzt wirklich Krabbenacht.
10: Krabbe was? Hallo Nikolaus hier. Hier sind Krabbe Journey.
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0: 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Kennst du die Geschichte hinter diesem Song?
1: What is that? Right?
2: Was bedeutet, ich würde das nicht tun? War das Ihre Frage? Ich bekomme diese Frage ständig. Ich bin heute Abend hier, um sie Ihnen zu beantworten.
1: Okay?
0: Es ist 1993 in den Power Station Studios in New York. Meat Loaf steht am Mikro. Vor ihm sitzt Jim Steinman, sein Songwriter. Der steht auf Songs mit Power, auf gewaltige Songs. Jetzt möchte er eine Liebeserklärung. Aber natürlich nicht klein, sondern riesig, dramatisch, übertrieben. Total Meat Loaf halt. Für Liebe würde ich alles tun, singt Meat Loaf. Und dann kommt dieser Satz. Aber das werde ich nicht tun.
2: Ich würde alles für die Liebe tun, aber das würde ich nicht tun. Ich werde nicht vergessen, wie du dich fühlst. Ich werde alles für die Liebe tun, aber das würde ich nicht tun. Wissen wir jetzt, was das heißt? Haben es alle verstanden?
0: Er wird sie nicht belügen. Er wird sie nicht vergessen. Und er wird sich für die Liebe niemals selbst verraten. Meat Loaf. I'd do anything for love. 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

0: 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Allein für Melanie aus dem Kreis Karlsruhe durften wir diese Woche ja gleich zwei Rechnungen quasi begleichen. Eine für ihren Trip nach Hamburg und die andere, die hatte sie noch mit ihrem Ex offen.
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2: Schönen guten Morgen, Hanna und Nikolaus.
0: Hallöchen.
2: Hier, Baden-Württembergs Rockigste Morning Show am Samstag. Und ich sag's ja immer wieder, Mädels, wenn ihr ein blödes Bauchgefühl bei einem Typen habt,
0: ja,
2: dann nix wie weg.
0: Erstmal immer ans Gute im Menschen glauben, sag ich, auch wenn sich der Ex von Melanie wirklich nicht mit Ruhm bekleckert hat. Immerhin bezahlen wir ihr jetzt die Rechnung für den Hamburg-Trip, den die beiden ja ursprünglich mal zusammen geplant hatten.
2: Nicht mit Ruhm bekleckert. Ist ja noch ganz nett ausgedrückt.
0: Ich weiß, es untertrieben.
2: Er hat's ja nach Strich und Faden verarscht. Und als sie ihn damit konfrontiert hat...
3: Das Witzige ist, dass er sich von mir eigentlich dann getrennt hat.
2: Ach,
3: weil er mir dann... Also ich hatte gar keine Chance, mich zu trennen, weil er der Meinung war, dass ich ihn ja kontrolliert hätte. Und es geht gar nicht.
0: Ah, weil du in sein Handy reingeschaut hast, oder was?
3: Ja, aber ich habe gerade in sein Handy geschaut, sondern er hat mir eine WhatsApp gezeigt und ich habe diese Nummer unter dieser Nachricht, die er mir gezeigt hat, gesehen. Und ich kann mir halt Nummern total gut merken.
2: Wie, dann hast du dir die einfach so gemerkt?
3: Ja.
0: Da kommen die Instinkte einer Frau durch.
2: Ich wollte gerade sagen, da hat er mit der Falschen gespielt hier.
3: Ja, nee, weil mir ist nur aufgefallen, weil diese Nummer blockiert war. Und ich habe ihn ja gefragt, dann, warum ist da eine Nummer blockiert?
2: Er hat ihn direkt drauf
3: angesprochen. Also er wusste das ja.
2: Ja.
3: Naja.
0: Ach, Melanie. Herzlichen Glückwunsch zur bezahlten Rechnung und hoff, dass es für dich auch im Leben die Ausnahme bleibt und dass du ganz schnell jemanden wiederfindest.
3: Ja, ich glaube, ich bleibe jetzt erstmal allein.
0: Ja, oder so.
2: Gute Entscheidung.
0: Lass es auf jeden Fall krachen in Hamburg und die 220 Euro, die übernehmen wir wirklich unfassbar gerne für dich.
3: Super, vielen Dank.

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0: Was ist ein gelernter Milchmann? Was macht man da?
1: Das sind die, die in den USA die Milch ausfahren. Da ist es ein richtig gelernter Job mit allem drum
0: also
1: und dran.
0: Also LKW-Fahrer?
1: Nein, nur die Milch fährst du dann aus. Du fährst jede Milch nach Hause. Kann man so nach Hause frische Milch bestellen?
0: Naja, aber das ist ja dann nichts anderes wie Spaghetti heimfahren,
1: oder? Wer war gelernter Milchfahrer? Komm zum Punkt.
0: Einer von den beiden Soul Sister hier. Zum Glück ist er dann zur Musik gewechselt.
1: Vom Milchmann zur Soul Sister. Genau. 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
4: Das Wetter für uns in Baden-Württemberg.
9: Viele Wolken gibt es heute Morgen und es regnet auch immer mal wieder. Auch im Verlauf des Tages bleibt es nass. Die Höchstwerte liegen in Weilheim bei 16 Grad. Morgen sind auch wieder viele Wolken dabei und es kann ab und zu regnen, maximal 15 bis 17 Grad.
4: Verkehrsservice.
9: Nichts los auf den Straßen. Aktuell haben wir keine Störungsmeldung.
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11: Schönen Samstag euch.
12: Hallo.
11: Wir spielen die meisten 80er, die meisten 90er, die meiste Musik. 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
10: Wir sind Hanna und Nikolaus und wir haben John Farnham mit You're the Voice aus den 80ern.
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0: Manchmal ist der Weg zu dem Namen einer Band ultra kompliziert. Journey zum Beispiel, die haben ja damals eine Ausschreibung übers Radio gemacht. Wie sollen wir heißen? Bei dieser Band war es ganz einfach. Sie haben sich zusammen mit der ganzen Band und ihren Crewmitgliedern in einem kleinen Haus in Hollywood eingeschlossen zum Musik machen und haben irgendwann gemerkt, boah, ist das hier voll. Wieso nennen wir uns nicht Crowded House?
1: Ja, perfekt.
0: Und da ist gute Musik bei rumgekommen in diesem Haus. Weather with you, bester Rock und Pop.

0: Die Mama in der Öffentlichkeit Mama zu nennen, ist kein Problem. 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
1: Papa?
0: Als Mann ist es nicht so einfach, das weiß auch unser Urschwabe.
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3: Guten Morgen, meine Lieben, grüßt euch.
1: Hi Jens.
0: Hi Dad.
3: Ja, es ist wirklich so, ehrlich, in der Öffentlichkeit, ganz ehrlich, wenn man sagt Papa, das ist dann immer schon so dieses, ja, ich mach schon den Geldbeinlauf. Das ist sowas.
0: Ja, wie ein kleiner Vater. Schuljunge, gell? Wenn man Papa sagt, dann fühlt man sich wieder wie 12 Mama.
3: Ja, ehrlich,
1: das ist warum?
0: Das ist ein Männerding, glaube ich, Hanna. Du kannst Papa auch, sagen, aber wenn ich zu meinem Vater Papa sagt, dann legt er mich quer auf den Stuhl und sagt, was hast du angestellt?
3: Weißt ja, liebe Hanna, warte mal, bis Nino das erste Mal dich anguckt und sagt, du Hanna, warte mal. Oh, das ist, glaub mir, das ist wirklich der Schnitt durchs Herz, weil du weißt ganz genau, jetzt kommt richtig Scheiße, ehrlich, hundertprozentig. Und deswegen ist das auch so, ich kenne viele Leute, die nennen ihren Vater wirklich beim Vornamen, also das ist dann wirklich, bei mir wäre es der Frank gewesen, aber ich habe, wenn ich meinen Vater Frank nannte, dann ich wusste, der lauft mir mit dem Schlapper in der Hand hinter drei. Das war von vornherein klar. Bei mir war es einfach Papi oder Paps.
0: Ja,
3: aber das hat gepasst.
0: Ich bin das Problem auch schon ganz früh umgangen, weil mein Vater ist Sänger und singt ganz viel klassisch auf Italienisch und deswegen war er schon immer der Padre für mich, also das italienische Wort für Vater quasi, damit ich eben auch nicht in diese Papa-Zwickmühle in der Öffentlichkeit reinkomme.
1: Seid doch Mann, ihr könnt doch Papa sagen, was ist denn los?
3: Ja, das ist komisch, ne? Sind, das verstehst du, glaube ich.
0: Wir sind Mamasöhnchen halt allesamt, so ist es nun mal.
3: Da haben wir 1000 Namen dafür, sei mal ehrlich.
0: Grüße an alle Moms und Dads aus Baden-Württemberg. Wir hören uns wieder um 7:45 Jens am Montag. Hau rein, schönes Wochenende.
3: Ja, euch und alle Hörer auch ein schönes Wochenende, kommt gut durch.
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11: Im Studio Christiane Hampe. Schönen guten Morgen. Die USA greifen beim Diesel jetzt auf Russland zurück. Scharfe Kritik daran kommt vom ukrainischen Präsidenten Zelensky. Das sei eine Investition in den Krieg, so Zelensky. US-Präsident Trump hatte angekündigt, dass Russland große Mengen Diesel in die USA und auf den Weltmarkt bringen werde. Dafür sollen die US-Sanktionen vorübergehend gelockert werden. Die Dieselpreise sind seit Beginn des Iran-Kriegs deutlich gestiegen. Trump sucht nach Wegen, sie runterzubekommen, wohl auch wegen der im November anstehenden Midterms, den Zwischenwahlen in den USA. Mecklenburg-Vorpommern steuert auf eine rot-rot-grüne Regierung zu. SPD, Linke und Grüne haben sich auf Koalitionsgespräche geeinigt. Eileen Schallhorn.
12: In den Sondierungen haben die drei Parteien auch schon einige Ziele formuliert. So sollen Kitas beitragsfrei bleiben. Außerdem will rot-rot-grün an allen Krankenhausstandorten festhalten. Ziel sei eine Koalition, die auf Verlässlichkeit, Stabilität und Vertrauen setzt. Bei der Landtagswahl vor knapp drei Wochen hatte sich zwar die AfD als stärkste Kraft durchgesetzt, die absolute Mehrheit aber verpasst. Mit der Partei will niemand gemeinsam regieren.
11: Und nun weitere Meldungen in Kürze. Baden-Württembergs grüner Ministerpräsident Özdemir ruft die schwarz-rote Bundesregierung zu mehr Geschlossenheit auf. Streit sei in der Demokratie normal, aber nicht, wenn am Ende dabei nichts rauskommt. Das sagte Özdemir der Welt am Sonntag. Kanzler Merz traut er Reformen zwar zu, sagt aber, es ist 5:12. Der Fly Dubai Co-Pilot soll einen Selbstmordanschlag auf den Flughafen Tel Aviv geplant haben. Laut Ermittlern wollte er das Flugzeug in ein Terminal steuern. Vergangene Woche hatte er auf dem Flug den Kapitän mit einer Rettungsaxt angegriffen. Passagiere konnten ihn überwältigen und so offenbar eine Katastrophe verhindern. In der Fußball-Bundesliga hat Borussia Dortmund einen sicher geglaubten Sieg noch aus der Hand gegeben. Der Tabellenführer führte gegen Werder Bremen mit 2:0. Die Bremer schockten den BVB dann aber mit zwei späten Treffern. Der Endstand 2:2.
0: 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Das Wetter für uns in Baden-Württemberg.
11: Viele Wolken gibt es heute Morgen und es regnet auch immer mal wieder. Auch im Verlauf des Tages bleibt es nass. Die Höchstwerte liegen in Weilheim bei 16 Grad. Morgen sind auch wieder viele Wolken dabei und es kann ab und zu regnen, maximal 15 bis 17 Grad.
0: Verkehrsservice.
11: Im Moment ist alles frei auf den Straßen, keine Staus.
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13: Guten Morgen, Baden-Württemberg.
14: Hallöchen.
13: Wir stehen vor dem letzten Vasenwochenende. Hanna und Nikolaus hier.
14: Die Krüge
13: hoch.
14: Wir haben die meisten 80er und 90er. Los geht's mit Aerosmith.
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1: Zum Glück brauchen wir da ChatGPT nur bei der Definition von
2: genau.
1: Magie.
2: Baden-Württembergs Rockkicks im Morning Show hier am Samstag. Hanna und Nikolaus.
1: Hallöchen.
2: Guten Morgen. Manchmal sind es ja gar nicht die großen Melodien oder irgendein spektakuläres Gitarrensoli, die einen Song wirklich magisch machen. Manchmal ist es nur ein klitzekleines Geräusch.
1: Ja, und wenn dieses klitzekleine Geräusch dann auch noch in einem spektakulären Gitarrensolo drin ist, wie zum Beispiel bei diesem Song, Beat It. Michael Jackson singt und die Experten unter euch wissen, Eddie Van Halen hat das Gitarrensolo dazu abgeliefert. Legendär. Und in diesem Gitarrensolo kommt ein kleines, sehr spannendes Detail. Ein Klopfen, hört mal. Da war's.
2: Ja.
1: Da hat jemand an die Tür geklopft.
2: Herein.
1: Und wisst ihr, was das Geile ist? Eddie Van Halen, damals war Michael Jackson noch nicht bekannt, der hat es einfach drin gelassen, weil er sich dachte, ach, das wird doch eh niemand hören. Und heute ist es so ein bisschen der magische Moment.
2: Und hier ist Michael Jackson jetzt für euch. Vermutlich habt ihr Beat It schon 100 Mal bei uns gehört.
1: Aber nie so.
2: Dieses Mal jetzt ganz neu.
1: Ja.
2: Die neue 107.7 hier. Bester Rock und Pop.

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17: Das Wetter für uns in Baden-Württemberg.
18: Viele Wolken gibt es heute Morgen und es regnet auch immer mal wieder. Auch im Verlauf des Tages bleibt es nass. Die Höchstwerte liegen in Weilheim bei 16 Grad. Morgen sind auch wieder viele Wolken dabei und es kann ab und zu regnen, maximal 15 bis 17 Grad.
19: Verkehrsservice.
18: Im Moment ist alles frei auf den Straßen, keine Staus.
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21: Hanna und Nikolaus hier, Baden-Württembergs Rockigste Morning Show am Samstag. Guten Morgen.
20: Wir liefern euch auch am Wochenende die meisten 80er, die meisten 90er, die meiste Musik zum Aufstehen. Los geht's mit Foreigner. Say you will.
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0: Meistens läuft ja so, dass man sich eher blonde Locken hinmachen lässt, wenn man die nicht hat.
1: Ja.
0: Darren Hayes, der Frontmann von Savage Garden, hat seine blonden Engelslocken gehasst und hat sich immer die Haare geglättet und tiefschwarz gefärbt.
1: Ja, immer das, was man hat, will man nicht. Ich kenne das.
0: Passt aber auch zu seiner emotionalen Musik.
1: Stimmt.
0: Savage Garden, truly, madly, deeply. Best of

0: an der Tankstelle gibt es ja auch mehr als Sprit. Also ich kaufe zum Beispiel alle meine Zigaretten an der Tankstelle.
1: Ach was, okay.
0: Am Wochenende auch gern mal Brötchen. Und genau das macht ihr auch. Tanken dürft ihr auch eigentlich erst wieder am Montag. Und das aus gutem Grund.
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0: Und Nikolaus hier.
1: Hi.
0: Baden-Württembergs rockigste Morningshow am Samstag. Ja, ihr habt's richtig verstanden. 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
1: Und wir verlangen da auch gar nicht viel dafür von euch.
0: Nö.
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0: Ab Montag können diese Freitank-Songs jederzeit laufen. Deswegen wirklich gleich morgens im Bad am besten das Radio anmachen, bei der Arbeit die App laufen haben und im Feierabend im Auto DAB Plus oder sonst wie. Hauptsache ihr empfangt uns.
1: Und mit ein bisschen Glück lassen wir euch dann zusammen mit den RAN-Tankstellen frei tanken. Die neue 107.7 hier. Diesen Herbst macht Tanken wieder Spaß.
0: Ihr hättet gerne noch eine Schachtel Marlboro, wenn jemand gerade an der Tanke ist.

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16: Im Studio Christiane Hampe. Schönen guten Morgen. Im Vorzimmer mit der Ukraine sprechen und im Hinterzimmer Deals mit dem russischen Präsidenten machen. US-Präsident Donald Trump hat sich mit Putin auf einen Diesel-Deal geeinigt. Mehr von Tom Husse.
17: Russland wird große Mengen Diesel in die USA und auf den Weltmarkt bringen, so der Deal. Damit will Trump noch vor den Kongresswahlen die hohen Spritpreise in den Griff kriegen. Der ukrainische Präsident Zelensky kritisierte das Ganze als Geschenk an Putin. Der Deal überschattet das Treffen in Miami zwischen Amerikanern und Ukrainern. Da ging es um die Vorbereitung auf den nächsten Kriegswinter und darum, wie die Energieinfrastruktur der Ukraine gestärkt werden kann.
16: Mecklenburg-Vorpommern steuert auf eine rot-rot-grüne Regierung zu. SPD, Linke und Grüne haben sich auf Koalitionsgespräche geeinigt. Eileen Schallhorn.
18: In den Sondierungen haben die drei Parteien auch schon einige Ziele formuliert. So sollen Kitas beitragsfrei bleiben. Außerdem will rot-rot-grün an allen Krankenhausstandorten festhalten. Ziel sei eine Koalition, die auf Verlässlichkeit, Stabilität und Vertrauen setzt. Bei der Landtagswahl vor knapp drei Wochen hatte sich zwar die AfD als stärkste Kraft durchgesetzt, die absolute Mehrheit aber verpasst. Mit der Partei will niemand gemeinsam regieren.
16: Und nun weitere Meldungen in Kürze. Viele süße Getränke werden wohl in Zukunft teurer. Wie die Bild schreibt, haben sich Union und SPD bei der Zuckersteuer geeinigt. Die soll ab Juli nächsten Jahres kommen und für Unternehmen gelten, die über 70.000 Liter pro Jahr abfüllen. Wie zum Beispiel Coca-Cola oder auch Pepsi. Nach schweren Vorwürfen gegen Security-Mitarbeiter des Cannstatter Volksfestes versucht die Polizei, den Vorfall jetzt aufzuklären. Ein Besucher hatte angegeben, vergangene Woche von Sicherheitskräften krankenhausreif geschlagen worden zu sein. Bisher hat die Polizei diese Version noch nicht bestätigt. In der Fußball-Bundesliga hat Borussia Dortmund einen sicher geglaubten Sieg noch aus der Hand gegeben. Der Tabellenführer führte gegen Werder Bremen mit 2:0. Die Bremer schockten den BVB dann aber mit 2 späten Treffern. Der Endstand 2:2.
0: 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Das Wetter für uns in Baden-Württemberg.
16: Regen haben wir mal wieder dazu, viele Wolken und das bleibt auch bis zum Nachmittag ziemlich nass. In Leonberg liegen die Höchstwerte heute bei 17 Grad. Morgen bleibt es meist wolkig. Ab und zu blitzt auch mal kurz die Sonne durch. Zwischendurch kann es leicht regnen, maximal 15 bis 17 Grad.
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17: Auf der A81 Stuttgart Richtung Singen, Achtung zwischen Herrenberg und dem Rastplatz Ziegler. Hier laufen Tiere auf der Fahrbahn frei herum. Und auf der A8 München Richtung Stuttgart ist zwischen Merklingen und Ulm West nach einem Unfall die rechte Spur gesperrt.
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20: Länderspielpause endlich vorbei. Yes. Heute spielt unser VfB auswärts gegen Paderborn. 15:30 geht's los.
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0: das macht jeder normalsterbliche Mensch, auch wir beide, wenn wir morgens merken, oh, Mangan-Virus.
1: Na, schnell nach Hause.
0: So, das war für Mark Richardson, den Schlagzeuger von Skunk and Nancy, keine Option. Es war kurz vorm Konzert, die Fans waren alle da. Eimer. Ein Eimer.
1: Aber nicht auf der Bühne, oder?
0: Direkt neben sein Schlagzeug gestellt.
1: Puh, und eins noch unterm Popo, oder wie?
0: 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Hier sind Skunk and Nancy mit Hedonism.

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Doch der ist noch nicht einmal geschrieben. Plötzlich spielt Tony Iommi gedankenverloren einen Riff auf seiner Gitarre. Auf sowas hat Bassist Geezer Butler nur gewartet. Er schreibt dazu einen Text. Ozzy Osbourne greift zum Mikro und singt ihn ungeprobt ein. Heute ist Paranoid bester Rock und Pop. 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

0: Länderspielpause ist vorbei. Heute spielt unser VfB gegen Paderborn. Yes. Allerdings nicht zu Hause in der MAP Arena, sondern in Paderborn. Und das heißt, dass jetzt wirklich 2 Wochen Vasen dieses Wochenende zu Ende gehen, ohne dass es ein Heimspiel gab. Ob man das wohl auf der Bilanz sieht?
1: Ja, und vor allem siehst du das nie in München. Die haben immer Heimspiel, wenn Wiesen ist. Das kann kein Zufall sein. 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
10: Das Wetter für uns in Baden-Württemberg.
11: Regen gibt's gerade immer mal wieder, dazu viele Wolken und das bleibt auch bis zum Nachmittag so. In Leonberg liegen die Höchstwerte heute bei 17 Grad. Morgen bleibt's meist wolkig, ab und zu blitzt mal kurz die Sonne durch. Zwischendurch kann's leicht regnen. Maximal 15 bis 17 Grad sind drin.
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11: Auf der A81 Stuttgart Richtung Singen, Achtung zwischen Herrenberg und dem Rastplatz Ziegler. Hier laufen Tiere auf der Fahrbahn frei herum. Und auf der A8 München Richtung Stuttgart ist zwischen Merklingen und Ulm West nach einem Unfall die rechte Spur gesperrt.
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16: In zwei Wochen sind dann auch in Baden-Württemberg Herbstferien. Es ist der Final Countdown. Hier ist Classic Rock von Europe.
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0: das erste Wochenende seit langem, an dem es wieder ein bisschen frischer ist. Zeit, mal wieder entspannt daheim zu bleiben und sich neues Klugscheißerwissen anzueignen.
1: Dachte, du sagst, und Brettspiele zu spielen.
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1: Montag bis Samstag klugscheißen wir immer um 6:45 mit euch und samstags dann nochmal um 9:45 für alle Langschläfer am Wochenende. Heute ging es wie gesagt um Brettspiele passend zum Wetter und ein ganz bekanntes Brettspiel kommt bald in unsere Kinos. Die Dreharbeiten sind diese Woche in Baden-Württemberg in Ravensburg gestartet. Welches Spiel wird gerade verfilmt bei uns? A. Das verrückte Labyrinth. B. Monopoly oder C. Mensch, ärger dich nicht.
0: Jannik aus Neresheim im Ostalbkreis hat sich vorhin der Frage gestellt.
3: Hi.
1: Hast du frei? Musst du schaffen? Was steht an?
3: Ich tue bei mir daheim schaffen.
1: Oh.
3: Wohnung ausbauen.
1: We are all sitting in the same boat. Ich bin am Streichen dieses Wochenende.
3: Ja, ja, aber streichen das ist ja.
1: Warum reagieren da alle so, als wäre es nix? Du bist jetzt schon der Fünfte, der sagt, ach ja, ein bisschen streichen. So.
3: Ja, das ist was anderes wie komplette Wände hochziehen.
0: So.
1: Und wenn wir dann fertig gestrichen haben, spielen wir vielleicht noch eine Runde Siedler von Catan. Mal gucken.
3: Ja.
1: Es geht um Brettspiele. Welches Brettspiel wird bald im Kino zu sehen sein und wurde diese Woche bei uns in Baden-Württemberg gedreht?
3: Ich glaube, das ist verrückte Labyrinth.
1: Ja, er hat's mitbekommen. In Ravensburg wurde es gedreht. Jawohl!
0: Richtig!
3: Geil!
0: Super!
1: Du kannst dich jetzt als Ultra-Klugscheißer herausstellen, wenn du mir sagst, warum heißt dieses Spiel eigentlich das verrückte Labyrinth? Ist mir nämlich jetzt erst klar geworden.
3: Ich glaube, das ist doch, weil man die ganzen Wege und sonst was alles hin und her schieben kann, wie man möchte.
1: Richtig, aber weil man sie verrücken kann, nicht weil es ein verrücktes Spiel ist. Das verrückte Labyrinth. Habe ich dir doch noch was mitgeben können, Jannik. Klugscheißertasse geht zu dir. Glückwunsch.
3: Super, vielen Dank.

0: Die Red Hot Chili Peppers haben in ihrer Anfangszeit, um Aufmerksamkeit zu erzeugen, viele Auftritte nackt gespielt. Sie hatten nur eine Socke an. Und über welchem Körperteil diese Socke war, könnt ihr euch wahrscheinlich denken. Die Show hieß Socks und Cocks.
1: Ja, und diese Socke war fixiert mit einem ganz krassen Klebeband. Und ich frage mich, ja, genau.
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12: Im Studio Christiane Hampe. Schönen guten Tag. US-Präsident Donald Trump hat überraschend einen Deal mit Kreml-Chef Putin gemacht. Russland werde große Mengen Diesel in die USA und auf den Weltmarkt bringen, um die Spritpreise zu senken, so Trump. Der Deal überschattet ein Ukraine-Treffen in den USA, bei dem es um den nächsten Kriegswinter geht. Der ukrainische Präsident Zelensky kritisierte den Deal denn auch scharf. Die Lockerung der Sanktionen gegen Russland sei ein Zeichen von Schwäche und spiele Russland in die Hände. Trump steht schon länger wegen der hohen Spritpreise innenpolitisch unter Druck. Ausgelöst wurden die hohen Spritpreise vor allem durch den Iran-Krieg. Immer öfter kommt es vor, dass sich KI-Modelle selbstständig machen. In den USA gab es jetzt schon wieder einen Fall. Und wieder ist die Firma Anthropic betroffen. Tom Husse.
13: Ja, ein KI-Modell des Unternehmens hat Kontakt mit der Polizei in Philadelphia aufgenommen und einen falschen Hinweis zu einem ungelösten Mordfall geschickt. Und damit nicht genug. Wie mehrere Medien schreiben, hat die KI auch mehrere Visa-Anträge erstellt und beim US-Außenministerium eingereicht. Der Vorfall mit der Polizei ist schon im Juli passiert. Anthropic hat es aber erst im September mitbekommen.
12: Und nun weitere Meldungen in Kürze. Viele süße Getränke werden wohl in Zukunft teurer. Wie die Bild schreibt, haben sich Union und SPD bei der Zuckersteuer geeinigt. Die soll ab Juli nächsten Jahres kommen und für Unternehmen gelten, die über 70.000 Liter pro Jahr abfüllen, wie zum Beispiel Coca-Cola oder auch Pepsi. Es geht voran bei der Regierungsbildung in Mecklenburg-Vorpommern. SPD, Linke und Grüne wollen in Koalitionsgespräche gehen. Die AfD hatte die Landtagswahl im September zwar gewonnen, mit der Partei will aber niemand gemeinsam regieren. Im Tierpark Bretten im Landkreis Karlsruhe ist gestern Abend ein Brand ausgebrochen. Die Feuerwehr war im Großeinsatz. Die Löscharbeiten dauerten bis in die frühen Morgenstunden. Die Feuerwehr musste lange Löschwasserleitungen verlegen. Weder Menschen noch Tiere wurden verletzt. Die Brandursache ist unklar.
11: 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Das Wetter für uns in Baden-Württemberg.
13: Regen gibt's gerade immer mal wieder, dazu viele Wolken und das bleibt auch bis zum Nachmittag so. In Leonberg liegen die Höchstwerte heute bei 17 Grad. Morgen bleibt's meist wolkig, ab und zu blitzt mal kurz die Sonne durch. Zwischendurch kann's leicht regnen. Maximal 15 bis 17 Grad sind drin.
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13: Nichts los auf den Straßen, aktuell ist alles frei.
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5: Heute beim Wocheneinkaufen extra großes Leckerli für den Hund kaufen. Heute ist nämlich Welthundetag.
14: Oh, dann sollten wir den nächsten Song umbenennen. Von Hold the Line and Hold die Leine. 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
1: Hallöchen.
0: Baden-Württembergs Rockigste Morning Show am Samstag. 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
1: und
0: Morgen.
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15: Das Wetter für uns in Baden-Württemberg.
16: Regen gibt's gerade immer mal wieder, dazu viele Wolken und das bleibt auch bis zum Nachmittag so. In Leonberg liegen die Höchstwerte heute bei 17 Grad. Morgen bleibt's meist wolkig, ab und zu blitzt mal kurz die Sonne durch. Zwischendurch kann's leicht regnen. Maximal 15 bis 17 Grad sind drin.
17: Verkehrsservice.
16: Nichts los auf den Straßen, aktuell ist alles frei.
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0: schönes Wochenende euch bei der 907.7. Jetzt mit einem der wenigen Songs, in dem der Titel überhaupt nicht im Song vorkommt. Basket Case.
1: Stimmt.
0: Von Green Day.

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19: Im Studio Christiane Hampe. Schönen guten Tag. US-Präsident Donald Trump hat überraschend einen Deal mit Kreml-Chef Putin gemacht. Russland werde große Mengen Diesel in die USA und auf den Weltmarkt bringen, um die Spritpreise zu senken, so Trump. Der Deal überschattet ein Ukraine-Treffen in den USA, bei dem es um den nächsten Kriegswinter geht. Der ukrainische Präsident Zelensky kritisierte den Deal denn auch scharf. Die Lockerung der Sanktionen gegen Russland sei ein Zeichen von Schwäche und spiele Russland in die Hände. Trump steht schon länger wegen der hohen Spritpreise innenpolitisch unter Druck. Ausgelöst wurden die hohen Spritpreise vor allem durch den Iran-Krieg. Immer öfter kommt es vor, dass sich KI-Modelle selbstständig machen. In den USA gab es jetzt schon wieder einen Fall. Und wieder ist die Firma Anthropic betroffen. Tom Husse.
20: Ja, ein KI-Modell des Unternehmens hat Kontakt mit der Polizei in Philadelphia aufgenommen und einen falschen Hinweis zu einem ungelösten Mordfall geschickt. Und damit nicht genug. Wie mehrere Medien schreiben, hat die KI auch mehrere Visa-Anträge erstellt und beim US-Außenministerium eingereicht. Der Vorfall mit der Polizei ist schon im Juli passiert. Anthropic hat es aber erst im September mitbekommen.
19: Und nun weitere Meldungen in Kürze. Viele süße Getränke werden wohl in Zukunft teurer. Wie die Bild schreibt, haben sich Union und SPD bei der Zuckersteuer geeinigt. Die soll ab Juli nächsten Jahres kommen und für Unternehmen gelten, die über 70.000 Liter pro Jahr abfüllen. Wie zum Beispiel Coca-Cola oder auch Pepsi. Es geht voran bei der Regierungsbildung in Mecklenburg-Vorpommern. SPD, Linke und Grüne wollen in Koalitionsgespräche gehen. Die AfD hatte die Landtagswahl im September zwar gewonnen, mit der Partei will aber niemand gemeinsam regieren. Im Tierpark Bretten im Landkreis Karlsruhe ist gestern Abend ein Brand ausgebrochen. Die Feuerwehr war im Großeinsatz. Die Löscharbeiten dauerten bis in die frühen Morgenstunden. Die Feuerwehr musste lange Löschwasserleitungen verlegen. Weder Menschen noch Tiere wurden verletzt. Die Brandursache ist unklar.
0: 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Das Wetter für uns in Baden-Württemberg.
20: Regen gibt's gerade immer mal wieder, dazu viele Wolken und das bleibt auch bis zum Nachmittag so. In Leonberg liegen die Höchstwerte heute bei 17 Grad. Morgen bleibt's meist wolkig, ab und zu blitzt mal kurz die Sonne durch. Zwischendurch kann's leicht regnen, maximal 15 bis 17 Grad sind drin.
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0: Verkehrsservice.
20: Auf der B10 Stuttgart-Ulm, Achtung, zwischen Göppingen Zentrum Ost und Eislingen Ost, ist in den beiden Richtungen Personen auf der Fahrbahn und es staut sich auf der A8 Stuttgart Richtung Karlsruhe zwischen Pforzheim Süd und Pforzheim Ost auf 2 Kilometern.
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22: In diesen Minuten eröffnet das Cannstatter Volksfest zum zweitletzten Mal. Ja. Habt ein schönes letztes Wasenwochenende.
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1: Es ist Oktober 1991. Freddie Mercury sitzt in seinem Haus im Londoner Stadtteil Kensington. Im Radio läuft das erste Mal The Show Must Go On. Für Freddie Mercury ist das ein schwerer Moment. Dies ist keine normale Radiopremiere. Für ihn ist es das letzte Geschenk an sein Publikum.
2: Meine Seele ist bemalt wie die Flügel eines Schmetterlings. Märchen von gestern werden erwachsen, aber sterben niemals. Ich kann fliegen, mein Freund.
1: Nur 4 Wochen später lässt Freddie Mercury öffentlich erklären, dass er an AIDS leidet. Am nächsten Tag schläft er für immer ein.
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0: Und wenn es heute auf dem Vasen nochmal richtig teuer wird zum Abschluss, Rechnung schickt ihr direkt an uns über die neue 1077.de. Wir sind der Sender, der eure Rechnung bezahlt. Allein für Melanie aus dem Kreis Karlsruhe durften wir diese Woche ja gleich zwei Rechnungen quasi begleichen. Eine für ihren Trip nach Hamburg und die andere, die hatte sie noch mit ihrem Ex offen.
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2: Schönen guten Morgen, Hanna und Nikolaus.
0: Hallöchen.
2: Hier, Baden-Württembergs Rockigste Morning Show am Samstag. Und ich sag's ja immer wieder, Mädels, wenn ihr ein blödes Bauchgefühl bei einem Typen habt,
0: ja,
2: dann nix wie weg.
0: Erstmal immer ans Gute im Menschen glauben, sag ich, auch wenn sich der Ex von Melanie wirklich nicht mit Ruhm bekleckert hat. Immerhin bezahlen wir ihr jetzt die Rechnung für den Hamburg-Trip, den die beiden ja ursprünglich mal zusammen geplant hatten.
2: Nicht mit Ruhm bekleckert. Ist ja noch ganz nett ausgedrückt.
0: Ich weiß, es
2: ist
0: untertrieben.
2: Er hat's ja nach Strich und Faden verarscht. Und als sie ihn damit konfrontiert hat...
3: Das Witzige ist, dass er sich von mir eigentlich dann getrennt hat.
0: Ach,
3: weil er mir dann... Also ich hatte gar keine Chance, mich zu trennen, weil er der Meinung war, dass ich ihn ja kontrolliert hätte. Und es geht gar nicht.
0: Ah, weil du in sein Handy reingeschaut hast, oder was?
3: Ja, aber ich habe gar nicht in sein Handy geschaut, sondern er hat mir eine WhatsApp gezeigt. Und ich habe diese Nummer unter dieser Nachricht, die er mir gezeigt hat, gesehen. Und ich kann mir halt Nummern total gut merken.
2: Wie, dann hast du dir die einfach so gemerkt?
3: Ja.
0: Da kommen die Instinkte einer Frau durch.
2: Ich wollte gerade sagen, da hat er mit der Falschen gespielt hier.
3: Ja, nee, weil mir ist nur aufgefallen, weil diese Nummer blockiert war. Und ich habe ihn ja gefragt, dann, warum ist da eine Nummer blockiert?
2: Er hat ihn direkt drauf
3: angesprochen. Also er wusste das ja.
2: Ja.
3: Naja.
0: Ach, Melanie. Herzlichen Glückwunsch zur bezahlten Rechnung und hoffe, dass es für dich auch im Leben die Ausnahme bleibt und dass du ganz schnell jemanden wiederfindest.
3: Ja, ich glaube, ich bleibe jetzt erstmal allein.
0: Ja, oder so.
2: Gute Entscheidung.
0: Lass es auf jeden Fall krachen in Hamburg und die 220 Euro, die übernehmen wir wirklich unfassbar gerne für dich.
3: Super, vielen Dank.
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10: Das Wetter für uns in Baden-Württemberg.
11: Regen gibt's gerade immer mal wieder, dazu viele Wolken und das bleibt auch bis zum Nachmittag so. In Leonberg liegen die Höchstwerte heute bei 17 Grad. Morgen bleibt's meist wolkig, ab und zu blitzt mal kurz die Sonne durch. Zwischendurch kann's leicht regnen. Maximal 15 bis 17 Grad sind drin.
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11: Auf der B10 Stuttgart-Ulm, Achtung, zwischen Göppingen Zentrum Ost und Eislingen Ost. Es sind in beiden Richtungen Personen auf der Fahrbahn. Und es staut sich auf der A8 Stuttgart Richtung Karlsruhe zwischen Pforzheim Süd und Pforzheim Ost auf 2 Kilometern.
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14: 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Entspannter Classic Rockets von den Eagles. Hotel California.
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0: Stell dir vor, du bist bei einer feierlichen Preisverleihung, sollst für deine Musik geehrt werden.
1: Ja.
0: Und dein Bandkollege hält die Dankesrede und wünscht dir alles Gute für deine zukünftige Solokarriere.
1: Aua, würde ich dann denken.
0: Ja.
1: Gib mir den Preis und verpiss dich.
0: Genau so ist es bei den Shakespeare's Sister zugegangen.
1: Eieiei. War es wenigstens ein cooler Preis? Was gab's?
0: Keine Ahnung, irgendein total nichtiger Preis.
1: Noch besser. Bester Rock und Pop, hier ist Hello.

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8: Im Studio Christiane Hampe. Schönen guten Tag. Die Union streitet über ihren Umgang mit der AfD. Ein Knackpunkt ist die Brandmauer. Ein Konzept, das CSU-Vize Manfred Weber abschaffen will. Finn Riebesel-Freundlieb.
9: Weber sieht in der Brandmauer, also der Abgrenzung zur AfD, eine große Belastung für die Union. CDU und CSU seien so gezwungen, mit linken Parteien zusammenzuarbeiten, sagte er der Süddeutschen Zeitung. Aus der Union kommen aber auch andere Stimmen. CDU-Vize und Bundesfamilienministerin Prien hat sich zuletzt erst klar gegen die AfD positioniert. Sie hatte den Parteiausschluss von CDU-Politikern gefordert, die in Sachsen-Anhalt möglicherweise für den neuen AfD-Landtagspräsidenten gestimmt hatten.
8: US-Präsident Trump hat überraschend einen Deal mit Kreml-Chef Putin gemacht. Russland werde große Mengen Diesel in die USA und auf den Weltmarkt bringen, um die Spritpreise zu senken, so Trump. Der Deal überschattet ein Ukraine-Treffen in den USA, bei dem es um den nächsten Kriegswinter geht. Trump steht schon länger wegen der hohen Spritpreise durch den Iran-Krieg innenpolitisch unter Druck. Ein Krieg, den die USA mit ausgelöst haben. Und nun weitere Meldungen in Kürze. Viele süße Getränke werden wohl in Zukunft teurer. Wie die Bild schreibt, haben sich Union und SPD bei der Zuckersteuer geeinigt. Die soll ab Juli nächsten Jahres kommen und für Unternehmen gelten, die über 70.000 Liter pro Jahr abfüllen, wie zum Beispiel Coca-Cola oder auch Pepsi. Im Tierpark Bretten im Landkreis Karlsruhe ist gestern Abend ein Brand ausgebrochen. Die Feuerwehr war im Großeinsatz. Die Löscharbeiten dauerten bis in die frühen Morgenstunden. Die Feuerwehr musste lange Löschwasserleitungen verlegen. Weder Menschen noch Tiere wurden verletzt. Die Brandursache ist unklar. Crashout, Ragebait oder Peak. Das Jugendwort des Jahres wird heute verkündet. Crashout bedeutet etwa die Fassung zu verlieren, wird aber oft auch ironisch benutzt. Ragebait sind Inhalte im Netz, die bewusst provozieren und so Reichweite schaffen sollen. Und Peak bedeutet, besser geht's nicht.
7: 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Das Wetter für uns in Baden-Württemberg.
10: Regen gibt's gerade immer mal wieder, dazu viele Wolken und das bleibt auch bis zum Nachmittag so. In Leonberg liegen die Höchstwerte heute bei 17 Grad. Morgen bleibt's meist wolkig, ab und zu blitzt mal kurz die Sonne durch. Zwischendurch kann's leicht regnen, maximal 15 bis 17 Grad sind drin.
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10: Auf der A8 München Richtung Stuttgart, Achtung in der Einfahrt Wendlingen, hier steht ein defektes Auto.
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11: Ich bin Steffi und darf euch durch die nächsten Stunden bringen mit den meisten 80ern, den meisten 90ern. Elton John gleich zum Beispiel I'm Still Standing von 83. Schönen Samstag.
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0: Es ist Samstagmittag und falls ihr gerade auf dem Weg zur Tankstelle seid, macht mal nicht ganz voll heute. Es könnte sein, ihr braucht das gar nicht.
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0: So ist es. Wir machen euch ein Jahr lang den Tank voll. Und ihr müsst im Prinzip nichts machen, wie immer bei uns, das ist das Schöne. Ihr müsst nur Radio hören und im richtigen Moment anrufen. Wann ist der richtige Moment? Ja, achtet bitte ab Montag auf diese drei Freitank-Songs. Wenn der kommt, Highway to Hell von AC/DC, gibt es 100 Euro Tankgutschein. Wenn der noch danach kommt, Bed of Roses von Bon Jovi, dann sind es 300 Euro. Und das ist das Krönchen, wenn Linkin Park auch noch kommt, What I've Done, dann kriegt irgendjemand nur fürs Anrufen hier ein Jahr frei tanken. Ab Montag, 6 Uhr, kann es jeden Moment passieren. Also seid wachsam und bis dahin viel Spaß und schönes Wochenende. Hier ist der beste Rock und Pop. I Love Rock'n'Roll von Joan Jett. Schönen Samstag.

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7: Das Wetter für uns in Baden-Württemberg.
8: Bedeckt ist es heute Nachmittag und immer wieder kommt Regen runter, teils auch mal kräftiger. Dazu werden es in Stuttgart bis zu 17 Grad. Bis zum Abend bleibt es grau und nass. Morgen geht es ähnlich weiter. Mal mehr, mal weniger Wolken und immer wieder Regen. Maximal 15 bis 17 Grad sind drin.
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8: Auf der A8 München Richtung Stuttgart, Achtung in der Einfahrt Wendlingen, hier steht ein defektes Auto.
9: 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Ich bin Steffi vom Wochenende mit den meisten 80ern, den meisten 90ern, der meisten Musik. Die nächste Klassik-Rock-Nummer kommt mit viel Leder und Nieten und sehr blond. Hier ist Billy Idol mit Rebel Yell.
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Dafür lieben wir sie. Pink. Dafür, dass es laute, dreckige, harte Sachen von ihr gibt. Aber auch sowas. Ihr hört die neue 107.7 und apropos laut und dreckig. Wir wünschen euch einen gelungenen Samstag. Arbeitet eure To-Do-Listen ab, damit ihr zum Fußball nachher frei habt. Wir sind dabei. Wir sind Offspring mit Self-Esteem.

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12: Im Studio Christiane Hampe. Schönen guten Tag. Die Union streitet über ihren Umgang mit der AfD. Ein Knackpunkt ist die Brandmauer. Ein Konzept, das CSU-Vize Manfred Weber abschaffen will. Finn Riebesel-Freundlieb.
13: Weber sieht in der Brandmauer, also der Abgrenzung zur AfD, eine große Belastung für die Union. CDU und CSU seien so gezwungen, mit linken Parteien zusammenzuarbeiten, sagte er der Süddeutschen Zeitung. Aus der Union kommen aber auch andere Stimmen. CDU-Vize und Bundesfamilienministerin Prien hat sich zuletzt erst klar gegen die AfD positioniert. Sie hatte den Parteiausschluss von CDU-Politikern gefordert, die in Sachsen-Anhalt möglicherweise für den neuen AfD-Landtagspräsidenten gestimmt hatten.
12: US-Präsident Trump hat überraschend einen Deal mit Kreml-Chef Putin gemacht. Russland werde große Mengen Diesel in die USA und auf den Weltmarkt bringen, um die Spritpreise zu senken, so Trump. Der Deal überschattet ein Ukraine-Treffen in den USA, bei dem es um den nächsten Kriegswinter geht. Trump steht schon länger wegen der hohen Spritpreise durch den Iran-Krieg innenpolitisch unter Druck. Ein Krieg, den die USA mit ausgelöst haben. Und nun weitere Meldungen in Kürze. Viele süße Getränke werden wohl in Zukunft teurer. Wie die Bild schreibt, haben sich Union und SPD bei der Zuckersteuer geeinigt. Die soll ab Juli nächsten Jahres kommen und für Unternehmen gelten, die über 70.000 Liter pro Jahr abfüllen, wie zum Beispiel Coca-Cola oder auch Pepsi. Im Tierpark Bretten im Landkreis Karlsruhe ist gestern Abend ein Brand ausgebrochen. Die Feuerwehr war im Großeinsatz. Die Löscharbeiten dauerten bis in die frühen Morgenstunden. Die Feuerwehr musste lange Löschwasserleitungen verlegen. Weder Menschen noch Tiere wurden verletzt. Die Brandursache ist unklar. Crashout, Ragebait oder Peak. Das Jugendwort des Jahres wird heute verkündet. Crashout bedeutet etwa die Fassung zu verlieren, wird aber oft auch ironisch benutzt. Ragebait sind Inhalte im Netz, die bewusst provozieren und so Reichweite schaffen sollen. Und Peak bedeutet, besser geht's nicht.
0: 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Das Wetter für uns in Baden-Württemberg.
14: Bedeckt ist es heute Nachmittag und immer wieder kommt Regen runter, teils auch mal kräftiger. Dazu werden es in Stuttgart bis zu 17 Grad. Bis zum Abend bleibt es grau und nass. Morgen geht es ähnlich weiter. Mal mehr, mal weniger Wolken und immer wieder Regen. Maximal 15 bis 17 Grad sind drin.
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14: Auf der B10 Mühlacker Richtung Stuttgart, Achtung, zwischen im Mühlkanal und dem Abzweig nach Vaihingen an der Enz liegt ein Plastikteil auf der Straße. Und 5 Kilometer Stau sind es auf der A8 Stuttgart Richtung Karlsruhe zwischen Pforzheim Süd und Pforzheim Ost.
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15: Ich darf euch die meisten 80er und die meiste Musik zum Samstag spielen. Freut euch auf Altes Fieber von den Toten Hosen, auf Roxette und auf St. Elmo's Fire von 85.
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0: Sleeping Satellite, Tasmin Archer. Wir haben diese Woche gelernt, was wirklich der Unterschied ist zwischen eine Rechnung bezahlen und eine Rechnung offen haben.
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0: Melanie aus Linkenheim-Hochstetten bei Karlsruhe hat uns die Rechnung für einen Trip nach Hamburg geschickt, damit wir sie bezahlen in unserem Spiel. Diesen Ausflug hätte sie mit ihrem Freund machen wollen. Hätte? Dann hat sich herausgestellt, dass er sie betrügt. Also die ganze Zeit schon. Das heißt, sie war seine Affäre sozusagen. Hat sie bei Hanna und Nikolaus in Baden-Württembergs rockigster Morningshow.

0: Erzähl davon.
1: Also die Nummer war blockiert und ich habe ihn angesprochen. Und er hat mir dann erst erzählt, ja, das wäre irgendjemand aus seinem alten Leben und die hätte ihn jetzt wieder kontaktiert. Und ich habe sie dann eigentlich nur angerufen, um mir zu sagen, dass sie meinen Mann in Ruhe lassen soll.
2: Okay. Ach so, weil du erstmal ihm geglaubt hast?
3: Ja, klar, natürlich.
1: Ja, genau. Ja, und dann hat sich rausgestellt, dass es eigentlich genau umgekehrt war. Also.
2: Und dann hat er es zumindest dann auch gestanden, oder?
1: Na, so halb.
2: So halb, okay.
1: Also er kam ja aus der Nummer dann nicht mehr raus. Ich hatte dann alles.
3: Ich hoffe einfach, dass du nicht denkst, so läuft jede Beziehung. Ich glaube, das ist die Ausnahme. Und hoffe, dass es für dich auch im Leben die Ausnahme bleibt und dass du ganz schnell jemanden wiederfindest, Melanie.
1: Ja, ich glaube, ich bleibe jetzt erstmal allein.
3: Ja,
2: oder so. Gute Entscheidung.
3: Lass es auf jeden Fall krachen in Hamburg. Und die 220 Euro, die übernehmen wir wirklich unfassbar gerne für dich.
1: Super, vielen Dank.
0: Nachtrag. Melanie lässt sich nicht runterziehen und ihre Rache ist, es geht ihr gut. Zeit für die anderen schönen, lauten, explosiven Dinge. Hier sind AC/DC mit TNT. Und übrigens, wir zahlen weiter natürlich, ne? Also reicht auch gerne eure Rechnungen bei uns ein auf die neue 107.7.de oder über unsere

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18: Das Wetter für uns in Baden-Württemberg.
19: Bedeckt ist es heute Nachmittag und immer wieder kommt Regen runter, teils auch mal kräftiger. Dazu werden es in Stuttgart bis zu 17 Grad. Bis zum Abend bleibt es grau und nass. Morgen geht es ähnlich weiter. Mal mehr, mal weniger Wolken und immer wieder Regen. Maximal 15 bis 17 Grad sind drin.
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19: Auf der B10 Mühlacker Richtung Stuttgart, Achtung, zwischen im Mühlkanal und dem Abzweig nach Vaihingen an der Enz liegt ein Plastikteil auf der Straße. Und 5 Kilometer Stau sind es auf der A8 Stuttgart Richtung Karlsruhe zwischen Pforzheim Süd und Pforzheim Ost.
20: So, Einkäufe verräumt, Bude sauber, schön, falls ja. Falls nicht, ist der nächste erst recht für euch. Hier ist bei den meisten 80ern, den meisten 90ern, der meisten Musik Sunglasses at Night von 84.
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Hallo Baden-Württemberg. Wir bringen euch mit dem besten Rock und Pop durch den Samstag. Und dazu gehört die Frau hier mit diesen Riesenhüten und dieser Riesenstimme, Linda Perry von den Four Non Blondes. Hier sind sie, wunderschöner 90er. What's up?

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19: Gute Nachrichten aus dem Kreis Ludwigsburg. Die erste Expressbrücke in Baden-Württemberg ist dann nämlich in Rekordzeit gebaut worden. Innerhalb von nur 75 Tagen. Eins unserer Themen jetzt. Es ist Samstagnachmittag, 14 Uhr.
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19: Mit Holger Dick.
21: Schönen guten Tag. Die Union streitet über ihren Umgang mit der AfD. Ein Knackpunkt ist die Brandmauer, ein Konzept, das CSU-Vize Manfred Weber abschaffen will. Finn Rebesell, Freundlieb.
22: Weber sieht in der Brandmauer, also der Abgrenzung zur AfD, eine große Belastung für die Union. CDU und CSU seien so gezwungen, mit linken Parteien zusammenzuarbeiten, sagt er der Süddeutschen Zeitung. Aus der Union kommen aber auch andere Stimmen. CDU-Vize und Bundesfamilienministerin Prien hat sich zuletzt erst klar gegen die AfD positioniert. Sie hatte den Parteiausschluss von CDU-Politikern gefordert, die in Sachsen-Anhalt möglicherweise für den neuen AfD-Landtagspräsidenten gestimmt hatten.
21: Und nun weitere Meldungen in Kürze. Die Bauindustrie warnt vor den Enteignungsplänen der Linken in Berlin. Banken halten sich schon jetzt mit Krediten zurück und Investoren springen ab, sagte Bauindustriepräsident Demuth der Neuen Osnabrücker Zeitung. Die Linke, Wahlsieger in Berlin, will große Immobilienkonzerne vergesellschaften. Baden-Württembergs erste sogenannte Expressbrücke ist fertig. Nach nur 75 Tagen steht der Neubau der Murbrücke zwischen Marbach und Mur. Insgesamt dauerte es vom Abriss der alten Marodenbrücke bis zur Fertigstellung der neuen 4 Monate. Autofahrer können die Strecke ab morgen wieder befahren. Die XXL-Länderspielpause ist vorbei. Den Anfang in der Bundesliga haben gestern Dortmund und Bremen mit einem 2:2 gemacht. Heute spielt unter anderem ab 15.30 Uhr Hoffenheim gegen den HSV. Und den Abschluss macht am Sonntag der SC Freiburg gegen Schalke. Die neue 107.7 überträgt nachher alle Tore live aus dem Spiel SC Paderborn gegen den VfB Stuttgart. Anpfiff ist um 15.30 Uhr.
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19: Hier ist das Wetter für uns in Baden-Württemberg. 11 bis 18 Grad und meistens trocken. Jetzt bei Wolken und Sonne zwischendurch. Teils ist es sehr, sehr windig. Morgen ähnlich Temperaturen, viele Wolken und auch meistens trocken. 2 nach 2, wir schauen auf die Straßen im neue 107.7 Verkehrsservice. Und da hat es einen Unfall gegeben auf der A8 Stuttgart Richtung Karlsruhe zwischen Kreuz Stuttgart und Leonberg Ost. 5 Kilometer staut es sich, da wird der Unfall gerade aufgenommen. Und in der Gegenrichtung sind es 3 Kilometer zwischen Leonberg West und dem Kreuz Stuttgart. Außerdem rund um die Baustelle bei Pforzheim Ost auf der A8 Stuttgart Karlsruhe in beide Richtungen 5 Kilometer Stop and Go. Dann wird geblitzt auf der A81 Stuttgart Richtung Singen. Am Ende der zweispurigen Ausfahrt Gärtringen meldet uns Jörg. Danke dir. Eure Staus, eure Blitzer, immer kostenlos. 0800 24 7 107. Gute Fahrt.
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19: Ja, endlich wieder Bundesliga nach dieser ewig langen XXL-Länderspielpause, oder? Ich bin Doro, hi! Freue mich riesig auf heute. Wir machen uns einen schönen Fußballnachmittag, würde ich sagen, weil 3 Wochen Pause reichen. Definitiv. Und für unseren VfB Stuttgart geht's in den nächsten 4 Wochen direkt richtig gut ab. 9 Spiele stehen an, ja. Das erste in knapp 1,5 Stunden auswärts gegen den SC Paderborn, Aufsteiger aus NRW. Und dazu haben wir natürlich alle anderen Spiele auch im Blick. Gestern schon BVB gegen Bremen 2:2 unentschieden. Heute spielen Hoffenheim gegen den HSV, Augsburg gegen die Bayern, Mainz gegen Leverkusen und Union Berlin gegen Elversberg. 3:30 ist Anpfiff. Und wie VfB-Trainer Sebastian Hoeneß mit den Nicht-Nationalspielern die Pause genutzt hat, um, ja, sagen wir mal, die leicht verpatzten ersten Spiele dieser Saison aufzuarbeiten. Gleich nach 3 Songs.
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0: Bester Rock und Pop, die Scorpions, Send Me an Angel. Viertel nach zwei ist es. Ihr hört die neue 107.7 mit VfB Live. Und die gefühlt zweite Sommerpause ist jetzt endlich rum, ja. Gerade mal 4 Spieltage waren es in der Fußball-Bundesliga und dann war schon wieder 3 Wochen Länderspielpause. 4 Spiele für Deutschland, Premiere für unseren neuen Bundestrainer Jürgen Klopp, der in den meisten von uns wahrscheinlich große Hoffnung schürt, ja. Und diese 3 Wochen hat der VfB Stuttgart natürlich nicht nur auf der faulen Haut gelegen, sondern genutzt die Zeit. Die nicht nominierten Spieler, Dennis Undav zum Beispiel, haben trainiert. Und vor allem wurde die Zeit auch genutzt, um diesen, ja, sagen wir mal, nicht ganz so erfolgreichen Saisonstart aufzuarbeiten. Mit nur einem Sieg aus 4 Spielen. VfB-Trainer Sebastian Hoeneß.
1: Es ist schon so, dass wir die Zeit auch jetzt nutzen konnten. Wir hatten 2 Testspiele, viele konnten noch mal Minuten sammeln. Ich glaube, dass wir da jetzt auf jeden Fall einen Schritt noch mal nach vorne gekommen sind. Und deswegen sehe ich es so gesehen positiv.
0: Ja, und in Paderborn im Stadion sitzt unser neuer 107.7 VfB-Reporter Daniel Haug schon bereit. Hi Daniel.
2: Ja, hallo Doro.
0: Woran hat denn die Mannschaft jetzt in der Pause vor allem gearbeitet?
2: Ja, es war schon der Versuch, möglichst vielfältig die Probleme der ersten 4 Spiele so ein bisschen abzuarbeiten, wenn man so will. Allen voran so ein bisschen, ja, nett. Stabilität in der Zentralen, da ist ja mit Krischer Prömel ein neuer Spieler reingekommen im Mittelfeld, was noch nicht immer ganz so gematcht hat zusammen mit Angelo Stiller. Da wurde ein Schwerpunkt draufgelegt und dann natürlich Standardsituation, Eckenfreistöße, von denen der VfB in den ersten 4 Spielen zahlreiche hatte, aber kein Ertrag. Und deswegen bin ich sehr gespannt, ob man da das ein oder andere, woran da Sebastian Hoeneß mit seiner Mannschaft gearbeitet hat, man vielleicht heute jetzt hier schon Verbesserung sieht.
0: Ja, da schauen wir mal, ob es was gebracht hat. Dankeschön, Daniel. Wir hören uns gleich wieder. Ihr hört VfB Live hier auf der neuen 107.7. 15:30 Uhr ist Anpfiff beim SC Paderborn.

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11: Hier ist das Wetter für uns in Baden-Württemberg. Es ist heute richtig gemütlich, finde ich. Wolkig, ab und zu mit Sonne und 11 bis 18 Grad. Ab jetzt nur noch selten Regen. Morgen ganz genauso. Es ist 2:30. Wir schauen auf die Straßen im neue 107.7 Verkehrsservice. Vorsicht erstmal auf der A8 Stuttgart-Karlsruhe. Zwischen Leonberg-West und Rutesheim laufen Hunde auf der Autobahn. Macht vorsichtig. Auf der A5 Karlsruhe Richtung Basel zwischen Raststadt Süd und Baden-Baden ungesicherter Unfall. Auf der A8 Ulm Richtung Stuttgart zwischen Flughafen Messe und der Auffahrt Stuttgart-Degerloch liegen gebliebenes Fahrzeug auf der rechten Spur. Dann auf der A8 Stuttgart Richtung Karlsruhe zwischen Kreuz Stuttgart und Leonberg-Ost die linke Spur wegen einer Unfallaufnahme gesperrt. Dort staut sich's auf 5 Kilometer. Eure Staus und Blitzer immer kostenlos. 0800 24 7 1077.
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11: Ich bin Doro. Schönen Samstag euch. Und in einer Stunde geht's auch schon los mit den 5 Nachmittagsspielen heute an diesem 5. Bundesligaspieltag. Hoffenheim empfängt den HSV, Augsburg empfängt die Bayern, Mainz empfängt Leverkusen und Union Berlin hat Elversberg zu Gast. Und natürlich unser VfB Stuttgart, der ist auswärts beim SC Paderborn in Ostwestfalen, beim Aufsteiger. Und die Mission Sieg ist ganz klar. VfB-Spieler Maxi Mittelstädt.
12: Extrem wichtiger Auftakt. Klar ist Bundesliga jetzt erstmal unser Tagesgeschäft, wo wir die Punkte holen müssen. Und da werden wir jetzt alles reinhauen. Klar haben wir intensive Wochen vor uns. 3 Auswärtsspiele, englische Wochen. Aber ja, wir haben Bock, wir freuen uns, werden alles reinhauen und hoffentlich jetzt gegen Paderborn die 3 Punkte holen.
11: Hoffen wir auch. Und an dieser Stelle auch nochmal ganz herzlichen Glückwunsch vom ganzen 107.7-Team an Maxi Mittelstädt, der nämlich bald Papa wird. Ja, hat er und seine Frau Lea, die haben das diese Woche bei Instagram öffentlich gemacht und strahlen da um die Wette. Also ist wirklich wunderschön. Wir freuen uns auf den VfB-Nachwuchs und Warum das Spiel heute emotional werden könnte für unseren VfB-Torwart Dennis Simon gleich nach drei Songs.
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0: 90er Classic Rock von Guns N' Roses, November Rain, hier auf der neuen 107.7
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0: Ja, unser VfB ist heute auswärts beim Aufsteiger SC Paderborn zu Gast in der Fußball-Bundesliga. Und ein Mann steht definitiv im Fokus heute, Dennis Simon, die neue Nummer 1 im VfB-Tor. Und das ist er eigentlich schon zu Saisonbeginn gewesen, aber dann hat er sich leider im Training verletzt und ist jetzt wieder zurück. Dennis Simon, 20 Jahre alt, aus der VfB-Jugend, heute Bundesliga-Debüt, ausgerechnet in Paderborn. Dorthin war er letzte Saison ausgeliehen worden und hatte deshalb entscheidenden Anteil daran, dass die Jungs dann in die erste Bundesliga aufgestiegen sind. VfB-Trainer Sebastian Hoeneß ist auf jeden Fall froh, dass er zwei so starke Torhüter bei sich in der Mannschaft hat.
2: Dennis Simon ist die Nummer 1 und daran hat sich jetzt nichts geändert. Aber Fabi Bredlo hat einen großartigen Job gemacht. Wir haben aus meiner Sicht ein sensationelles Torwartteam und Fabi hat einmal mehr bewiesen, dass er eine großartige Nummer 2 ist und deswegen trauen wir ihm auch weiterhin natürlich Spiele zu. Und man darf auch nicht vergessen, dass Dennis Simon in sein erstes Bundesliga-Jahr geht und noch dazu mit Champions League spielen. Also es wird so sein, dass wir die Belastung von Dennis steuern müssen und sind natürlich dann besonders froh, das mit Fabi auch tun zu können.
0: Also es wird auf jeden Fall ein großer Tag heute für Dennis Simon. VfB-Reporter Daniel Haug, endlich mal wieder so ein VfB-Eigengewächs, ja, in der Bundesliga-Startelf. Ist er denn bereit dafür?
3: Auf jeden Fall. Er ist eins der größten, wenn nicht sogar das größte Torwarttalent aktuell in Deutschland. Deutscher U21-Nationaltorhüter, wenn er nicht wie jetzt die letzten 10 Wochen eben verletzt ausfällt. Ist zwar erst 20 Jahre alt, aber bringt mit 1,92 schon auch eine richtig kräftige Statur hier mit und hat hier natürlich ausgerechnet in Paderborn in der vergangenen Saison in der zweiten Liga gezeigt, was er so drauf hat. Und deswegen ist es doch einfach nur eine schöne Geschichte, die der Fußball hier schreibt, dass das junge VfB-Eigengewächs Dennis Simon hier ausgerechnet in Paderborn, wo er letzte Saison gespielt hat, hier heute zum ersten Mal Bundesliga spielen darf.
0: Können wir vorstellen, das ist schon auch ein hoher Druck für ihn, oder?
3: Definitiv, da ist heute das Brennglas drauf. Der wird nach dem Spiel zig Interviews geben. Alle Kameras werden nachher hier beim Einlauf auf ihn gerichtet sein. Aber ich glaube, er ist einer, der das auch gut abkann. Das haben wir auch in den ersten Gesprächen, die wir zu Beginn der Vorbereitung mit ihm hatten, gemerkt. Der macht sich da keine so ganz große Platte, freut sich einfach, dass er es jetzt geschafft hat, nach so vielen Jahren in der Jugend jetzt tatsächlich die Nummer 1 bei den VfB-Profis zu sein.
0: Und wir freuen uns auch. In einer Dreiviertelstunde geht es los. Ihr hört alle Tore hier bei uns in VfB Live gegen Paderborn 7.

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11: Das Jugendwort des Jahres steht fest. Was es geworden ist? Eins unserer Themen. Jetzt am Samstagnachmittag. Es ist 15 Uhr.
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11: Mit Holger Dilk.
12: Schönen guten Tag. In der Union wird mal wieder über die Brandmauer zur AfD diskutiert. CSU-Vize Manfred Weber findet, das Konzept ist gescheitert und eine Riesenbelastung. Die Union sei so gezwungen, mit linken Parteien zusammenzuarbeiten, sagte Weber der Süddeutschen Zeitung. Aus der Union kommen aber auch andere Stimmen. CDU-Vize und Familienministerin Prien hat sich zuletzt erst klar gegen die AfD positioniert. Sie hatte den Parteiausschluss von CDU-Politikern verlangt, die in Sachsen-Anhalt möglicherweise für den neuen AfD-Landtagspräsidenten gestimmt hatten. Ist der Dieseldeal von US-Präsident Trump und Kreml-Chef Putin eine Luftnummer? Darüber wird gerade diskutiert. 300.000 Tonnen Diesel wollen die Russen in diesem Monat für die USA und den Weltmarkt bereitstellen. Allein in den USA würde das aber nur für gut 14 Stunden reichen. Und nun weitere Meldungen in Kürze. Das Jugendwort des Jahres steht fest. Ragebite ist es geworden. Das hat der Langenscheid Verlag mitgeteilt. Ragebite steht für Inhalte im Netz, die bewusst provozieren und so Reichweite schaffen sollen. Unter den Finalisten waren auch Crash Out und Peak. Nach dem tödlichen Schusswechsel am Tuttlinger Rathaus sollen die Sicherheitsmaßnahmen überprüft werden. Das hat Oberbürgermeister Beck angekündigt. Das Rathaus soll weiter für alle offen bleiben. Vergangenen Donnerstag hatte ein bewaffneter Mann auf Polizisten geschossen. Er starb, als die Beamten das Feuer erwiderten. Die XXL-Länderspielpause ist vorbei. Den Anfang in der Bundesliga haben gestern Dortmund und Bremen mit einem 2:2 gemacht. Heute spielt unter anderem ab 15:30 Uhr Hoffenheim gegen den HSV. Und den Abschluss macht am Sonntag der SC Freiburg gegen Schalke. Die neue 107.7 überträgt nachher alle Tore live aus dem Spiel SC Paderborn gegen den VfB Stuttgart. Anpfiff ist um 15.30 Uhr.
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11: Hier ist das Wetter für uns in Baden-Württemberg. Wolken und Sonne heute. Zwischendurch immer wieder 11 bis 18 Grad. Morgen kann es ab und zu leicht regnen. Meistens bleibt es aber trocken bei ähnlichen Temperaturen. Blick auf die Straßen. Es ist 2:02, die neue 107.7 Verkehrsservice. Gerade viel los auf der A8 von Ulm nach Stuttgart. 7 Kilometer stockt zwischen Märklingen und Hohenstadt. Im weiteren Verlauf nach Karlsruhe zwischen Kreuz Stuttgart und Leonberg Ost. Nach einem Unfall noch 5 Kilometer stockend. Die Unfallstelle ist aber mittlerweile geräumt. Und auf der B312 Reutlingen-Zwiefalten ist in beiden Richtungen zwischen Ehningen unter Achalm und Pfullingen gesperrt. Da läuft eine Unfallaufnahme. Eure Staus und Blitzer immer kostenlos. 0800 24 7 1077. Gute Fahrt!
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11: Schön, dass ihr bei uns seid. Im Auto oder daheim auf der Couch. Ich bin Doro. Einen wunderschönen Samstagnachmittag wünsche ich euch und uns allen. Endlich wieder mit Fußball-Bundesliga. Nach 3 Wochen Länderspielpause ist jetzt auch mal gut, würde ich sagen. Und in einer knappen halben Stunde geht es dann auch endlich los. Für unseren VfB Stuttgart auswärts gegen den SC Paderborn. Und ich habe sie eben schon gesehen, kurz die Aufstellung. Wer spielt von Anfang an? Gleich nach 3 Songs.
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0: der Rock und Pop, Joanne Osborne. Hier auf der neuen 107.7 und in der guten Viertelstunde geht's auch schon los in VfB Live mit dem Auswärtsspiel gegen den SC Paderborn. Es wäre wirklich schön, wenn Stuttgart direkt mal Punkte einsammeln würde heute. Denn in den letzten 4 Spielen gab es davon nicht so viele. Nur einen Sieg gegen Köln macht bis jetzt nur 3 Punkte. VfB-Torwart Dennis Simon feiert ja heute sein Debüt in der Bundesliga und soll das Tor des VfB sauber halten. Unser Reporter Daniel Haug ist in Paderborn im Stadion. Mit welcher Mannschaft will denn Stuttgart sonst noch punkten? Gibt es da Überraschungen in der Aufstellung?
1: Das kann man schon so sagen, Doro, finde ich. Denn der inzwischen ehemalige Kapitän Atakan Karasor, bisher ohne Pflichtspielminute in dieser Saison, in allen 5 Spielen, 4-mal Liga, einmal Pokal, jeweils 90 Minuten auf der Bank, ist heute in der Startelf. Krischer Prömel dafür erstmals auf der Bank, der Neuzugang aus Hoffenheim. Also die angestammte Doppel-6, wenn man so will, im zentralen Mittelfeld mit Angelo Stiller und eben Atakan Karasor. Auch ein Jamie Leveling, der ja nicht bei der Nationalmannschaft war, viel in Stuttgart trainiert hat, ist in der Startelf, soll unter anderem neben Dennis Undav und Ermedin Demirovic für die Tore sorgen.
0: Da werden gute Erinnerungen wach. Hoffentlich bringt es was. Es sind ja alles alte Bekannte und wir sind dann zum Anpfiff um 15.30 Uhr rechtzeitig in VfB Live wieder am Start. Hier auf der neuen 107.7 jetzt bester Rock und Pop von Rockwell. Somebody's watching me.

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11: Wie ist das Wetter für uns in Baden-Württemberg? Immer wieder kommt die Sonne raus, zwischendurch dann wieder Wolken bei 11 bis 18 Grad. Morgen kann es auch erst ab und zu leicht regnen, dann ist es meistens trocken bei ähnlichen Temperaturen. 15.30 Uhr, wir schauen auf die Straßen im neue 177 Verkehrsservice. Und bitte Vorsicht auf der A81 Stuttgart Richtung Singen. Zwischen Böblingen-Sindelfingen und Kreuz-Böblingen-Hulb liegt ein Eimer auf der Autobahn. Auf der B312 Reutlingen-Zwiefalten zwischen Ehningen unter Achalm und Pullingen in beiden Richtungen gerade gesperrt, weil ein Unfall aufgenommen werden muss. Und bitte Vorsicht auf der B28 Tübingen Richtung Reutlingen zwischen Stuttgarter Straße und Kusterdingen-Jettenburg liegen gebliebenes Fahrzeug. Eure Staus und Blitzer immer kostenlos 0800 24 7 177. Gute Fahrt!
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11: Ich bin Doro, hi, und wir machen uns heute einen schönen Fußballnachmittag, würde ich sagen, beim Spiel in Paderborn, dem ersten nach der XXL-Länderspielpause. Und der Ball rollt. Unser VfB-Reporter Daniel Haug ist im Stadion, es ist angerichtet, oder?
13: Definitiv, das ist hier ein richtig schönes Schmuckkästchen, was sie sich hier in Paderborn hingestellt haben. 15.000 Zuschauer, pickepacke voll das Ding. Von der Größe her vielleicht so ein bisschen vergleichbar mit Heidenheim, auch was die Vereine angeht, die sich so in den letzten Jahren einfach über kontinuierliche gute Arbeit nach oben gearbeitet haben. Paderborn zum dritten Mal in der Vereinsgeschichte in der ersten Liga. Und dieses Mal soll es klappen mit dem Klassenerhalt. Der VfB hat da aber zumindest heute mal was dagegen in den weißen Trikots mit dem roten Brustring. Angelo Stiller im Mittelfeld mit dem Ballgewinn und dann kommt zum ersten Mal Tempo rein mit Chris Führich über die linke Seite. Ist jetzt fast schon am Strafraum, legt nochmal ab auf Karasor. Der nimmt erstmal ein bisschen das Tempo raus und Paderborn hat sich in der Defensive schon wieder formiert. Maxi Mittelstädt auf der linken Seite, auch der findet die Lücke nicht. Deswegen geht's hintenrum über Jeff Chabot, um den nächsten Angriff irgendwie aufzubauen. Also Stimmung hier gut von beiden Seiten, aber in den ersten jetzt exakt 3 gespielten Minuten ist noch nichts passiert, deswegen 0-0.
11: Dankeschön, Daniel Haug. Wir schauen natürlich auch auf die anderen Spiele. Heute spielen Hoffenheim gegen HSV, Augsburg gegen die Bayern, Mainz gegen Leverkusen und Union Berlin gegen Elversberg.
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0: Rock und Pop von den Imagine Dragons, Natural. Hier auf der neuen 107.7 in VfB Live und der fünfte Bundesligaspieltag zeigt direkt mal, was in ihm stecken könnte. Denn Augsburg führt nach der ersten Minute schon gegen die Bayern zu Hause. Wie sieht's in Paderborn aus beim VfB Stuttgart? Was machen die Stuttgarter für einen Eindruck auf dich, VfB-Reporter Daniel Haug?
1: Sie sind ganz gut reingekommen hier ins Spiel. 10 Minuten sind jetzt exakt gespielt. 0:0 noch der Spielstand. Aber der VfB hatte die erste richtig gute Chance in diesem Spiel in der 5. Minute, als man sich über die linke Seite mal durchkombiniert hat und Dennis Undaf aus zentraler Position so aus 17, 18 Metern mal abgezogen hat. Nahuel Noll, der Paderborner Torwart, damit schöner Flugeinlage, hat den Ball da über die Latte pariert auf Kosten der ersten Ecke für den VfB. Die kam dann auch nicht so schlecht. Abschluss von Demirovic abgeblockt am Ende. Aber der VfB setzt hier die ersten Akzente, hatte die erste Chance. Dennis Simon bei seinem Bundesliga-Debüt jetzt zum 4., 5. Mal mit dem Ball am Fuß. Wirkt bisher relativ stabil, sodass es hier nach 11 Minuten noch 0:0 steht.

0: The Verve, Bittersweet Symphony hier auf der neuen 107.7 um gleich Viertel vor vier. Ihr hört VfB live mit dem Auswärtsspiel gegen Paderborn. 15 Minuten sind rum und es ist das Torwartdebüt in der ersten Bundesliga für Dennis Simon. VfB-Reporter Daniel Haug, wie macht er sich so in den ersten Minuten?
1: Ich würde sagen, sehr gut. Er steht da in seinem, ja, fast Textmarke orangenen Outfit von Trikot bis Stutzen, alles in Orange. Übrigens mit der Paderborner Fankurve im Rücken hier in dieser ersten Hälfte. Aber das passt ganz gut. Dennis Simon ja in der vergangenen Saison hierher ausgeliehen gewesen vom VfB an Paderborn in die zweite Liga, hatte ganz entscheidenden Anteil daran, dass Paderborn am Ende über die Relegation den Aufstieg in die erste Liga geschafft hat, wurde vor dem Spiel während dem Aufwärmen sowohl von den Paderborn-Fans als auch von den VfB-Fans im Gästeblock mit Sprechchören gefeiert, wurde hier auch nochmal vom Stadion Sprecher verabschiedet, mit Applaus bedacht hier von den 15.000 Zuschauern und ja, hat bisher einen relativ ruhigen Nachmittag in dieser Anfangsviertelstunde. 4, 5 Bälle, die er mit dem Fuß spielen musste, kurze Pässe, lange Schläge, einer ein bisschen ungenau, der ging in Seiten aus, kam direkt die Entschuldigung, aber auch Jeff Chabot, der da direkt gezeigt hat, hey, nee, das war ich, da habe ich hier nicht richtig den Laufweg gemacht. Von dem her, alle 10 Feldspieler des VfB auf dem Platz tun alles dafür, dass Dennis Simon hier bisher beschäftigungslos ist. An diesem Nachmittag jetzt mal Paderborn mit einer längeren Passstaffette über Laurin Ulrich. Der ist in dieser Saison übrigens vom VfB an Paderborn ausgeliehen. Und jetzt gibt es das Foul an Maxi Mittelstädt an der Seitenlinie, 20 Meter weg vom Tor des VfB, also noch tief in der eigenen Hälfte. Der ist nicht mehr so zwingend wie in den ersten Minuten des Spiels, als UNDAF die beste Chance der bisherigen Partie hatte. Und so steht's hier nach 16 Minuten weiter 0-0.
0: Dankeschön, Daniel. In Hoffenheim ist es überhaupt nicht ruhig. Da hat der HSV gerade ein Tor gemacht. Da steht es jetzt 0-1. Und auch in Mainz schon 2 Tore gefallen. 0-2 für Leverkusen. Ihr hört VfB live und sobald ein Tor in Paderborn fällt, hört ihr es hier bei uns auf der neuen 107.

0: Linkin Park, Burn It Down in VfB Live. Fünfter Bundesligaspieltag für den VfB Stuttgart. Geht's gerade auswärts gegen Paderborn. Es steht 0-0. VfB-Reporter Daniel Haug, im schnuckeligen Stadion arbeitet der VfB da an der Führung.
1: Das kann man so sagen, auch wenn es zumindest für Trainer Sebastian Hoeneß wohl bisher wenig Erwärmendes gab. Der hat sich gerade über seinen schwarzen VfB-Kapuzenpulli nämlich eine Jacke angezogen. Zieht hier auch immer wieder schön der Wind rein ins Stadion. Aber der VfB hatte jetzt insgesamt schon 3 ganz ordentliche Chancen. 5. Minute, Undav aus 17 Metern, 0 im Paderborn-Tor zur Ecke. Dann 20. Minute, rutscht ein Schuss von Karasor durch zu Undav. Der wird geblockt. Jetzt gibt es einen Freistoß für den VfB. Schauen wir kurz drauf. Aber der wird erstmal geklärt. Karasor macht ihn da mit dem Kopf nochmal scharf. Aber es ist so eng da am und um den Strafraum der Paderborner. Jetzt nochmal die Ablage von Chabot auf Karasor. Der legt links raus auf Führich. Der sitzt im Strafraum drin. Geht 1-1 gegen 1. Stiller mit der hohen Flanke rein. Kopfballmöglichkeit. Und da ist das Tor für den VfB. 1-0. Jeff Chabot nickt ihn ein und bringt den VfB in Führung. Aber die Beschwerde ist direkt da von Laurin Kurda, dem Kapitän von Paderborn. Der sagt, hey, da war doch ein Stoßen. Es war erstmal doppelt, dreifach, vierfach Kopf da im Strafraum. 3, 4 Spieler, die den Ball da mit dem Kopf spielen. Leveling nimmt ihn runter. Chabot legt ihn erst noch mal raus aus dem Strafraum. Karasor dann auf Führich, der ist links im Strafraum drin, legt zurück auf Stiller, der mit der hohen Flanke rein Richtung zweiten Pfosten. Und da läuft Jeff Chabot ein. Und dann sind es nur noch 1-2 Meter vor dem Tor. Und da köpft er ihn ein. Über Noll hinweg. Und so, wie das alles aussieht bei Schiedsrichter Felix Zweier und dem Schiedsrichtergespann, dürfte der Treffer auch zählen. Und somit ist der VfB hier jetzt nach 25 Minuten mit 1-0 in Führung.
0: Ja, so kann es weitergehen, oder? 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
11: Das neue Jugendwort des Jahres steht fest und ist eins unserer Themen jetzt. Es ist Samstag, Nachmittag, 16 Uhr.
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11: Mit Holger Dilk.
13: Schönen guten Tag. Lange wurde gerätselt, jetzt steht fest, Ragebait ist das Jugendwort des Jahres. Conny Mock, was heißt das denn nochmal?
14: Also der Begriff steht für Kommentare oder andere Inhalte im Netz, die bewusst provozieren sollen, meist weil das Interaktionen und damit mehr Reichweite schafft. Bei der Online-Abstimmung für das Jugendwort setzte sich Ragebait noch gegen zwei weitere Wörter durch, und zwar Peak, was besser geht's nicht bedeutet, und Crash Out, also wenn jemand die Fassung verliert. Das Jugendwort wird jedes Jahr vom Langenscheid Verlag gesucht. Etwa 1 Million Jugendliche hatten diesmal abgestimmt.
13: Die Union streitet über ihren Umgang mit der AfD. Ein Knackpunkt ist die Brandmauer, ein Konzept, das CSU-Vize Manfred Weber abschaffen will. Finn Rebesell, Frontlieb.
15: Weber sieht in der Brandmauer, also der Abgrenzung zur AfD, eine große Belastung für die Union. CDU und CSU seien so gezwungen, mit linken Parteien zusammenzuarbeiten, sagte er der Süddeutschen Zeitung. Aus der Union kommen aber auch andere Stimmen. CDU-Vize und Bundesfamilienministerin Prien hat sich zuletzt erst klar gegen die AfD positioniert. Sie hatte den Parteiausschluss von CDU-Politikern gefordert, die in Sachsen-Anhalt möglicherweise für den neuen AfD-Landtagspräsidenten gestimmt hatten.
13: Und nun weitere Meldungen in Kürze. Was der Diesel-Deal von US-Präsident Trump und Kreml-Chef Putin wirklich bringen wird, ist fraglich. 300.000 Tonnen Diesel will Russland in diesem Monat liefern. Klingt viel. Zahlen der US-Energiebehörde zeigen aber, diese Menge würde allein in den USA gerade mal für 14 Stunden reichen. Schon wieder hat sich ein KI-Modell der Firma Anthropic selbstständig gemacht. Die künstliche Intelligenz hat einen falschen Hinweis zu einem Mordfall an die Polizei von Philadelphia geschickt. Außerdem soll sie Visa-Anträge erstellt und beim US-Außenministerium eingereicht haben. Stuttgart ist Spitzenreiter beim Laden von E-Autos. Keine andere deutsche Großstadt hat so viele öffentliche Ladepunkte im Verhältnis zur Fläche. Insgesamt sind es mehr als 4.300. Das hat das Energieunternehmen 1,5 Grad mitgeteilt.
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11: Hier ist das Wetter für uns in Baden-Württemberg. Heute scheint mal die Sonne, dann ist es wieder wolkig. 11 bis 18 Grad. Morgen am Sonntag ähnliche Temperaturen und wechselhaft, aber meistens trocken. Hallo auf die Straßen. der neue 107.7 Verkehrsservice mit einer Gefahrenstelle von der A81 Stuttgart Richtung Singen. Vorsicht, Unfallaufnahme zwischen Geisingen und Ingen. Die rechte Spur ist da gesperrt. Wenn ihr was seht, eure Staus, eure Blitzer, immer kostenlos. 0800 24 7 107.7. Gute Fahrt euch!
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11: Einen wunderschönen Samstagnachmittag, es ist kurz nach vier. Ich bin Doro, hi! Und wir schalten direkt mal wieder nach Paderborn. Da führt der VfB Stuttgart nämlich mit 1:0. VfB-Reporter Daniel Haug, verdient?
16: Auf jeden Fall. Der VfB ist hier die klar bestimmende Mannschaft, hatte die klareren Chancen, auch wenn Paderborn schon immer wieder auch mutig Richtung des Gehäuses von Dennis Simon kommt, die neue Nummer 1 beim VfB, musste gerade zum ersten Mal so richtig ran an einen Ball. Castañeda, der Paderborner Mittelfeldspieler, hatte da mal abgezogen aus 20 Metern, aber Simon tauchte ab ins linke untere Eck, von ihm aus gesehen, wehrte den Ball zur Seite ab. Ansonsten musste er nur ein paar Bälle runterpflücken. Das war jetzt noch nicht der ganz große Ragebait für den neuen Torwart des VfB. Und nach vorne läuft es auch ja richtig gut. Gab noch eine Top-Chance für Jamie Leveling nach einer Flanke von Maxi Mittelstädt. Aber der Schuss ging an den linken Pfosten des Paderborner Tores. So steht es hier nach 35 Minuten weiter. 1:0 für den VfB.
11: Apropos Ragebait, ich glaube, Manuel Neuer hat sich vorhin auch tierisch aufgeregt. Oder das schnellste Tor ever ist in Augsburg gefallen. Für Augsburg gegen die Bayern. Daniel?
16: Absoluter Wahnsinn. 8 Sekunden, ja. 9 Sekunden war der bisherige Rekord. Augsburg pappt da jetzt gegen Bayern natürlich auch noch mal eine Sekunde da einfach drauf. Ich habe es noch nicht gesehen, aber was man so liest in den Live-Tickern, war das komplett kurios. Lohnt sich da auf jeden Fall, da heute oder morgen in den einschlägigen Sendungen und Online-Plattformen mal nachzuschauen.
11: Absolut. Unser Fokus liegt aber auf jeden Fall auf dem VfB Stuttgart und sobald in Paderborn ein Tor fällt. Ihr hört's hier bei uns.
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0: PM, Heaven is a Halfpipe, die neue 107.7 hier. Schönen Samstagnachmittag um 12 nach 4. Und es läuft richtig, richtig gut für den VfB auswärts gegen Paderborn. Stuttgart führt nämlich. Daniel Haug, unser VfB-Reporter, ist live dabei. Und Chabot hat getroffen, als Torschütze jetzt eher unerwartet, oder?
1: Genau so kann man das sagen, Doro. Es ist heute sein 120. Spiel in der Bundesliga vom Abwehrchef des VfB Stuttgart. Und es ist erst sein vierter Treffer. Zuvor hat er dreimal in der Saison 2024-25 getroffen. Also das ist jetzt auch schon über 2 Jahre her. Und außerdem unwahrscheinlich oder ungewöhnlich besser gesagt, der VfB trifft zum ersten Mal in dieser Saison per Kopfball. Und jetzt muss der VfB aber vor allem mit Kopfball aufpassen, denn es kommt ein Freistoß der Paderborner hoch in den Strafraum rein. Dann der Abschluss senkt sich da gefährlich aufs Netz. Aber Dennis Simon mit aller Übersicht sieht, dass der Ball über das Gehäuse geht und auf dem Netz landet. Zweimal musste er richtig zur Stelle sein. Einmal gut zur Seite pariert, einmal zur Ecke abgewehrt. Also es ist jetzt nicht so, dass Dennis Simon da bei seinem Bundesliga-Debüt beschäftigungslos ist. Auf der anderen Seite ist der VfB hier klar dominant. Hatte gute Chancen, hätte ja auch durchaus schon das zweite Tor erzielen können. 2 Minuten plus Nachspielzeit sind hier noch bis zur Pause zu gehen und der VfB führt mit 1:0.
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0: Ihr hört VfB Live auf der neuen 107.7 und die erste Halbzeit ist rum in Paderborn. Der VfB führt auswärts. Daniel Hauk ist im Stadion. Dein Fazit?
1: Ja, der VfB ist ganz ordentlich reingekommen, führt auch nicht unverdient, aber so die letzten 5 bis 10 Minuten lassen schon wieder so ein paar Fragen aufkommen, weil sich der VfB auch im 5. Spiel dieser Saison wieder so eine Phase nimmt, wo man merkt, wenn sie jetzt so weiterspielen, dann kann das eigentlich nicht gut gehen und ein Gegner mit einer stärkeren Qualität als Paderborn hätte das vielleicht schon genutzt. 3 Schüsse kamen aufs Tor von Dennis Simon, die hat er allesamt pariert. Auf der anderen Seite hätte er aber auch Jamie Leveling, der nur den Pfosten getroffen hat, auch schon das 2:0 machen können. Von dem her alles im Soll beim VfB, aber zu sicher sollten sie sich hier nicht fühlen.
0: Da drücken wir mal die Daumen für die zweite Halbzeit. Dankeschön, Daniel Hauk. Wir schauen noch auf die anderen Spiele. In Hoffenheim führt der HSV mit 1:0. Paderborn 0:1 gegen Stuttgart, wie gesagt. Augsburg mit dem schnellsten Tor, 8 Sekunden nach Anpfiff, treffen sie einfach gegen die Bayern. Mainz-Leverkusen 2:2 und bei Union gegen Elversberg steht's noch 0:0. Wir sind dann, wenn die zweite Halbzeit wieder anfängt, pünktlich wieder da, hier auf der neuen 107.7. Bester Rock und Pop, Kenny Loggins jetzt.

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14: Hier ist das Wetter für uns in Baden-Württemberg. Mal scheint die Sonne, dann ist es wieder wolkig. Aber es ist meistens trocken, jetzt bei 11 bis 18 Grad. Morgen ähnliche Temperaturen und wechselhaft und auch trocken im Idealfall. 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Blick auf die Straßen um kurz nach 4:30, die neue 107.7 Verkehrsservice. Auf der B27, Vorsicht, in Stuttgart zwischen Sonnenberg und Degerloch-Alpstraße. Da ist ein Fahrzeug liegen geblieben und steht hinter der Kurve. Dann ist viel los auf der B27, wenn ihr nach Stuttgart reinfahrt, zwischen Dreieck Zuffenhausen und Friedrichswald 2 Kilometer Stau. Eure Staus im Blitzer, immer kostenlos. 0800 24 7 107.7. Gute Fahrt euch!
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14: Ich bin Doro. Hi, schönen Fußball-Samstagnachmittag. Der VfB Stuttgart steht nach der ersten Halbzeit jetzt wieder auf dem Platz im Stadion beim SC Paderborn. Daniel Haug, unser VfB-Reporter, ist auch wieder da aus der Halbzeit, hat sich die Buletten da schmecken lassen und sitzt jetzt wieder auf der Pressetribüne. 1:0 führt ja der VfB. Beste Ausgangssituation, aber du hattest gemeint, die Mannschaft war zuletzt ein bisschen fahrig. Was sollten sie besser machen in der zweiten Hälfte?
15: Es braucht einfach irgendwie wieder mehr Überzeugung, mehr Wille, das eigene Spiel auch hier wirklich durchzudrücken, auf den Platz zu bringen mit eigenem Ballbesitz und dann wirklich zielstrebig das Spiel nach vorne. Weil wenn der VfB das gemacht hat in der ersten Hälfte, dann wurde es auch fast immer gefährlich. Beispielhaft dafür das Tor in der 25. Minute, Kopfball von Jeff Chabot nach einer Flanke von Angelo Stiller oder auch noch ein Pfostenschuss von Jamie Leveling. Und dann hat der VfB aber irgendwie so ein bisschen nachgelassen, die Kontrolle abgegeben. Die sollten sie sich zurückholen. Jetzt aber erstmal ein Fehlpass. Laurin Kurda kommt über die rechte Seite für Paderborn, aber Angelo Stiller passt auf und der VfB holt sich den Ball zurück. 1 Minute ist in der zweiten Hälfte gespielt und der VfB führt mit 1:0.
14: Dankeschön, Daniel. Wir sind live für euch dabei im Radio. Hier, sobald ein Tor fällt, hört ihr es direkt.
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0: Let Me Get Me, die neue 107.7. Am Samstagnachmittag, ihr hört VfB live vom 5. Bundesligaspieltag. Der VfB führt nach einem Tor von Chabot mit 1:0. Die zweite Halbzeit in Paderborn läuft jetzt auch schon wieder 5-6 Minuten. Daniel Haug ist für uns live dabei. Hat Trainer Sebastian Hoeneß eigentlich gewechselt in der Halbzeit?
1: Nee, er vertraut da auf seine Startelf, die er gewählt hat. Ja, unter anderem zum ersten Mal mit Atakan Karasor überhaupt in dieser Saison auf dem Platz. Zum 100. Mal in der Bundesliga mit Joscha Wagnermann auf dem Platz. Macht sein 100. Bundesligaspiel. Aber so richtig, ja, kriegt es der VfB in dieser zweiten Hälfte weiter irgendwie nicht so auf die Kette. Es gab einen, ja, interessant aussehenden Vorstoß, wo dann am Ende aber auch kein richtiger Abschluss so bei rauskam, der dann dafür gesorgt hat, oder was dafür gesorgt hat, dass Sebastian Hoeneß sich auch ein bisschen angefressen und in seiner Coachingzone vom Spiel weggedreht hat in Richtung seiner Trainerkollegen auf der Bank. Da arbeitet es wahrscheinlich im Kopf schon zu überlegen, wen könnte er reinbringen? Die Ersatzspieler machen sich auf jeden Fall schon hinter dem Tor von Dennis Simon warm, haben alle ein grünes Leibchen angezogen. Pejcinovic könnte da eine Option sein oder natürlich auch Bilal Elkanus, die Offensive hier ankurbeln beim VfB. Der ist erstmal in der Defensive, Dennis Simon rollt den Ball ab auf Hendricks und dann mal gut abgelegt von Undaf per Hacke auf Stiller, aber noch tief in der eigenen Hälfte. Und dann hat Mittelstädt mal ein bisschen Platz über die linke Seite, treibt den Ball mal über 20, 30 Meter, nimmt Führich mit, aber der spielt jetzt schon wieder gegen zwei Paderborner, kommt da nicht vorbei. Der SC Paderborn macht es richtig gut. Hier nervt den VfB mit einer guten Defensive. Da kommen die Stuttgarter in dieser zweiten Hälfte nicht mehr so durch und dazu werden sie immer wieder auch mutig nach vorne. Hat eine Abschlussgelegenheit durch Laurin Ulrich, weit aber über das Tor von Simon, und so ist das hier ein schmaler Grat für den VfB bei der knappen Führung nach 55 Minuten von 1:0.

0: Rock und Pop von Bryan Adams. Summer of 69 um 10 vor 5. VfB Live hier auf der neuen 107.7 am Samstagnachmittag. Gleich geht's wieder live nach Paderborn. Jetzt schauen wir erstmal auf die anderen Spiele, wie es da steht. Bayern hat ausgeglichen in Augsburg 1:1. Hoffenheim führt 2:1 gegen den HSV. Mainz liegt hinten zu Hause 2:3 gegen Leverkusen. Und zwischen Union und Elversberg ist noch kein Tor gefallen. Das sieht anders aus im Stadion in Paderborn. 15.000 Zuschauer, volle Hütte. Und wir sind mit dabei in Form von Daniel Haug, unserem VfB-Reporter. Daniel, seit der 25. Minute führt der VfB, aber seitdem bist du auch ein bisschen unzufrieden, gell? Warum?
1: Ja, der VfB bettelt so ein bisschen hier um den Ausgleich. 4:2 Torschüsse für Paderborn seit der Pause. Jetzt aber mal eine Ecke für den VfB von Chris Führich, hoch reingetreten. Da fliegt wieder Jeff Chabot heran. Stiller macht den Ball nochmal scharf und auf. Aus halb rechter Position, Schuss abgeblockt. Und auf arbeitet dann nochmal nach und holt den Ball zurück, aber dann der Fehlpass. Ja, es ist ein bisschen wackelig, was die VfB-Defensive angeht. Jetzt der Konter für Paderborn über Stefano Marino, aber sauber abgelaufen von Joscha Wagnermann. Und ja, so keine Gefahr in diesem Fall für das VfB-Tor, das jetzt ein ums andere Mal in größere Bedrängnis gekommen ist. Dennis Simon einmal, ja, unsicher, konnte den Ball nicht fangen, hat ihn nach vorne prallen lassen, konnte Paderborn nicht nutzen und dann ein Fehler im Aufbau, wollte Simon den Pass auf Carazo spielen, der kam ihm aber nicht entgegen, sondern lief in die andere Richtung, aber zusammen mit Jeff Chabot, dem Torschützen, konnte Simon dann seinen Fehler selber ausbügeln und zur Ecke klären. Aber man merkt hier, dieses enge kleine Stadion, diese 15.000, von denen es 13.000 mit Paderborn halten, die entwickeln jetzt hier so ein bisschen Druck, die sehen, dass hier was geht gegen den Champions League Teilnehmer VfB, für das vergleichsweise kleine Paderborn, den Aufsteiger. Und der VfB muss sich da irgendwie rausbefreien. Demirovic hatte gerade noch mal eine Abschlussmöglichkeit, versucht da den Lupfer über Nahuel Noll im Paderborner Tor, aber der ist aufmerksam, reißt die Hand hoch und klärt zur Ecke. Jetzt kommt der VfB über die linke Seite, aber das ganz große Tempo ist raus. Eine gute Stunde ist vorbei und der VfB führt bisher noch mit 1:0.
0: Dankeschön, Daniel. Sobald was passiert, ihr hört's hier in VfB Live auf der neuen 107.7 sofort.

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1: Es gibt gute Nachrichten aus dem Kreis Ludwigsburg. Die erste Expressbrücke in Baden-Württemberg ist in Rekordzeit fertiggestellt worden, innerhalb von nur 75 Tagen. Eins unserer Themen jetzt. Es ist Samstag, Nachmittag, 17 Uhr.
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3: Schönen guten Tag. Lange wurde gerätselt, jetzt steht fest, Ragebait ist das Jugendwort des Jahres. Colin Mock, was heißt das denn nochmal?
4: Also der Begriff steht für Kommentare oder andere Inhalte im Netz, die bewusst provozieren sollen, meist weil das Interaktionen und damit mehr Reichweite schafft. Bei der Online-Abstimmung für das Jugendwort setzte sich Ragebait noch gegen zwei weitere Wörter durch, und zwar Peak, was besser geht's nicht bedeutet, und Crash Out, also wenn jemand die Fassung verliert. Das Jugendwort wird jedes Jahr vom Langenscheid Verlag gesucht. Etwa 1 Million Jugendliche hatten diesmal abgestimmt.
3: In der Union wird mal wieder über die Brandmauer zur AfD diskutiert. CSU-Vize Manfred Weber findet, das Konzept ist gescheitert und eine Riesenbelastung. Die Union sei so gezwungen, mit linken Parteien zusammenzuarbeiten, sagte Weber der Süddeutschen Zeitung. Aus der Union kommen aber auch andere Stimmen. CDU-Vize und Familienministerin Prien hat sich zuletzt erst klar gegen die AfD positioniert. Sie hatte den Parteiausschluss von CDU-Politikern verlangt, die in Sachsen-Anhalt möglicherweise für den neuen AfD-Landtagspräsidenten gestimmt hatten. Und nun weitere Meldungen in Kürze. Ist der Dieseldeal von US-Präsident Trump und Kreml-Chef Putin eine Luftnummer? Darüber wird gerade diskutiert. 300.000 Tonnen Diesel wollen die Russen in diesem Monat für die USA und den Weltmarkt bereitstellen. Allein in den USA würde das aber nur für gut 14 Stunden reichen. Eine KI des US-Unternehmens Anthropic hat einen falschen Hinweis zu einem Mordfall an die Polizei geschickt. Passiert ist das Ganze schon im Juli. Anthropic hatte es aber erst später bemerkt. In letzter Zeit kommt es immer wieder vor, dass sich KI selbstständig macht. Baden-Württembergs erste sogenannte Expressbrücke ist fertig. Nach nur 75 Tagen steht der Neubau der Murbrücke zwischen Marbach und Mur. Insgesamt dauerte es vom Abriss der alten Marodenbrücke bis zur Fertigstellung der neuen 4 Monate. Autofahrer können die Strecke ab morgen wieder befahren.
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1: Hier ist das Wetter für uns in Baden-Württemberg. Dicke Wolken und Sonne wechseln sich jetzt am Nachmittag, Abend ab. Und dann wird der Abend und die Nacht weiterhin wechselhaft. Es kühlt dann später auf 4 bis 10 Grad runter. Morgen ist es meistens trocken, am Sonntag bei 11 bis 18 Grad. Wir schauen auf die Straßen um 2:05. Die neue 107.7 Verkehrsservice. Vorsicht, A6 Heilbronn Richtung Mannheim. Da hat's gekracht zwischen Bad Rappenau und Sinsheim-Steinsfurt. Die Unfallstelle ist noch nicht abgesichert und es liegen Fahrzeugteile auf der rechten Spur. Aktuell 6 Kilometer Stau. Und noch eine Meldung von der A8 Stuttgart Richtung Karlsruhe zwischen Heimsheim und Pforzheim-Ost an der Großbaustelle. 3 Kilometer Stop and Go. Eure Staus, eure Blitzer immer kostenlos. 0800 24 7 107.7.
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1: Hallo zusammen, ich bin Doro. Ich wünsche euch allen einen schönen Samstag. Schön, dass ihr das Radio anhabt, im Auto oder daheim beim Wursteln. Der VfB Stuttgart führt am 5. Bundesligaspieltag auswärts gegen Paderborn. Aber Daniel Haug live im Stadion, um das zu halten, muss noch was kommen. Was ist eigentlich mit Dennis Undav? Kommt von dem jetzt mal was?
5: Er haut sich auf jeden Fall hier voll rein, hat schon 3 Torschüsse abgegeben, die meisten auf Seiten des VfB. Problem, keiner davon hat, außer der erste vielleicht direkt nach 5 Minuten, hat so richtig für Gefahr gesorgt. Es ist ja ein komplett offenes Spiel. Der VfB musste gerade verletzungsbedingt wechseln. Jeff Chabot, der Torschütze zum 1:0, und Abwehrchef hat es irgendwie am Knie oder Oberschenkel, so ganz klar war es nicht zu erkennen, abgekriegt, musste raus. raus. Finn Jeltsch jetzt für ihn in der Partie. Und gleich wird Sebastian Hoeneß auch endlich, möchte man aus VfB-Sicht rufen, in der Offensive wechseln. Pejinovic und Elkanus stehen bereit. Und Chris Führig tankt sich mal wieder durch über die linke Seite und holt mal wieder eine Ecke raus für den VfB. Da führt Paderborn 6:5 nach Ecken. Das zeigt schon so ein bisschen, die Gastgeber hier aus Ostwestfalen halten hier voll dagegen, wittern hier ihre Chance gegen den VfB zu punkten. Es ist noch eine Viertelstunde zu spielen. Wenn sich Führig jetzt beeilt mit der Ecke, nehmen wir sie noch mit. Wäre mal Zeit wieder für mit einem Standard für Gefahr zu sorgen. Arme gekreuzt, Flanke rein, Kopfball! Riesenchance auf der Linie, gerettet, ein bisschen glücklich und dann läuft der Konter für Paderborn über Laurin Ulrich, aber stark verteidigt von Maxi Mittelstädt. 76 Minuten sind rum und vom VfB muss mehr kommen. Jetzt kommen erstmal zwei neue Spieler mit Pejinovic und Elkanus beim Stand von 1:0 für den VfB.
1: Dann hoffen wir, dass von denen vielleicht noch ein Tor kommt. Und solange schauen wir auf die Spiele, die parallel laufen. Augsburg führt 2:1 gegen die Bayern. Hoffenheim genauso gegen den HSV. Mainz 2:4 gegen Leverkusen. Und Union und Elversberg nach wie vor 0:0.
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0: Paderborn. Ja, das war klassisch aus dem Nichts, das 2:0 für den VfB. Chris Führig denkt sich, ey, wir spielen hier so, sorry, eine Grütze. Ich donner das Ding jetzt einfach mal unter die Latte, halbrechte Position. Zuvor gute Passstaffette über Elkanus und Stiller. Und dann geht Führig aus halb linker Position in den Strafraum und zieht ab und donnert das genau unter die Latte. Nachdem zuvor hier das 1:1 für Paderborn fallen muss. 1000-prozentige Chance hier für die Ostwestfalen. Der VfB rettet zweimal auf der Linie. Alles egal, denn 6 Minuten vor dem Ende steht es nach dem Tor von Chris Führig jetzt 2:0.
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0: Nachmittag, 16 Minuten nach 5. Ihr hört die neue 107.7 mit VfB live. Und die Bayern haben in Augsburg ausgeglichen zum 2:2. Hoffenheim führt noch gegen HSV mit 2:1. Mainz, Leverkusen 2:4. Und Union hat jetzt auch mal getroffen, 1:0 gegen Elversberg. Der VfB hat auch das zweite Tor gemacht, weil Chris Führich ihn gerade reingedonnert hat zum 2:0 gegen Paderborn. Und das war absolut nötig, Daniel Haug, gell?
1: Ja, da hat man die Erleichterung einfach gemerkt, vor allem auch bei Trainer Sebastian Hoeneß unten an der Seitenlinie. Der hat einmal ganz tief durchgepustet und ja, war da erleichtert, weil kurz davor eine komplett wilde Szene. Dennis Simon irrte da irgendwie so ein bisschen durch den Strafraum, weil Paderborn den Ball gut festgemacht hatte und ja, kam dann so ein bisschen dem angreifenden Spieler entgegengestürzt, kam dann aber nicht wieder schnell genug hoch. Und einmal Mittelstädt und einmal Ramon Hendricks klären da kurz vor der Linie. Sonst wäre das das 1:1 gewesen. Und quasi im Gegenzug nimmt sich Chris Führich, wie man so schön sagt, ein Herz hier gegen seinen Ex-Club. Hat ja in Paderborn vor einigen Jahren seine Karriere so richtig ins Rollen gebracht. Als wahrscheinlich der beste Spieler der zweiten Liga. Damals 2021 ist dann für 2,5 Millionen zum VfB gekommen und schießt hier das 2:0 mit 103 km/h unter die Latte gehämmert. Und ja, das hat dem Ganzen hier dann auch so ein bisschen den Nagel reingeschlagen, diesem Spiel. Paderborn zwar weiter bemüht, kommen über die linke Seite mit Ryan Philipp im 1:1 gegen Jeltsch. Der stellt den Fuß raus, blockt und klärt zur nächsten Ecke. Es ist nur noch eine Minute regulär plus ein bisschen Nachspielzeit und der VfB führt hier nach einem Spiel, was aber keinesfalls gut war vom VfB, trotzdem mit 2:0.
0: Dankeschön, Daniel. Wir schalten gleich wieder nach Paderborn zum Endspurt. Nach Billy Joel. Hier ist Uptown Girl. Ihr hört die neue 107.

0: Samstagabend, ihr hört die neue 107.7 mit VfB Live und die letzten Minuten laufen in Paderborn. Daniel Haug, wie sieht's aus?
1: Der VfB ist nochmal im Angriff, mit Leo Sauer eingewechselt, hat nochmal Schwung gebracht. Der slowakische Nationalspieler genauso wie Cenan Pečinović, auch wenn sie nicht am Tor direkt da beteiligt waren, haben sie dafür gesorgt, dass sich der VfB aus dem Paderborner Druck dann, der über weite Strecken der zweiten Hälfte vorhanden war, sich dann nach und nach befreien konnte und sich dieses 2:0 erarbeitet hat. Denn nichts anderes ist das hier, wenn es gleich zu Ende ist. Ein Arbeitssieg des VfB, die letzten Sekunden der dreiminütigen Nachspielzeit laufen, der VfB führt. Mit 2:0 nach einer ordentlichen Anfangsphase hat der VfB sukzessive abgebaut und Paderborn hätte hier den zwischenzeitlichen Ausgleich durchaus verdient gehabt. Aber jetzt ist Schluss und Trainer Sebastian Hoeneß ballt die Fäuste nach seinem 115. Spiel als VfB-Cheftrainer. Das ist Rekord in der VfB-Vereinsgeschichte. Das hat kein Trainer vor ihm geschafft und in diesem 115. Spiel kann er einen Sieg bejubeln. Dank der Tore von Jeff Chabot in der 25. Minute und Chris Führich in der 83. gewinnt der VfB nach einem harten Stück Arbeit hier in Paderborn mit 2:0.
0: Dankeschön, Daniel. Wir lassen alle zu Ende spielen und dann gibt's gleich noch eine Zusammenfassung plus alle Endstände um kurz nach halb hier bei uns.

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0: Ist das Wetter für uns in Baden-Württemberg. Der Abend bleibt wolkig und heute Nacht geht es dann auf 10 bis 4 Grad nach unten, kann auch ab und zu mal regnen. Morgen ist es dann meistens trocken bei Sonne und Wolken und 11 bis 18 Grad, also es bleibt ähnlich wie heute. Hallo auf die Straßen. Um kurz nach 5:30 die neue 107.7 Verkehrsservice. Bitte Vorsicht, A6 Heilbronn nach Mannheim. Zwischen Bad Rappenau und Sinsheim-Steinsfurt, da läuft eine Unfallaufnahme. Die rechte Spur ist blockiert, 6 Kilometer staut es sich. Vorsicht auf der A8 Richtung Karlsruhe, zwischen Pforzheim Ost und Nord. Defektes Fahrzeug ist da gerade auf der rechten Spur liegen geblieben. Und die A81 Stuttgart Richtung Singen am Kreuz Stuttgart auf der Überleitung zur A81 liegen gebliebenes Auto. Macht vorsichtig. Eure Staus und Blitzer immer kostenlos. 0800 24 7 1077. Gute Fahrt.
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0: Schönen Samstagabend. Es gibt gute Nachrichten aus Paderborn. 2:0 gewinnt der VfB Stuttgart auswärts. Tabellenplatz 10. Und diesen Sieg haben sie sich wirklich hart erkämpft. VfB-Reporter Daniel Haug, oder?
15: Das kann man nicht anders sagen, Doro. Es war irgendwie ein ganz seltsames Spiel. Von Beginn an der VfB eigentlich gut drin, relativ dominant, dann auch mit der verdienten Führung. Aber danach sich, keine Ahnung, vielleicht irgendwie zu sicher gefühlt. Nach der 3-wöchigen Länderspielpause doch ein bisschen gebraucht, bis man sich wieder eingefunden hatte. Da hatte der VfB durchaus Glück, dass Paderborn nicht zum Ausgleich kam. Ja, und dann war es ein Hammer von Chris Führig, der hier am Ende dann doch den Deckel drauf machte und dafür sorgt, dass der VfB am 5. Spieltag hier den zweiten Sieg feiert.
0: Also endlich mal wieder 3 Punkte eingefahren. Das ist wichtig für die Tabelle und natürlich auch mit Blick auf das nächste Spiel. Es geht nach Bratislava.
15: Genau, die nächste englische Woche steht an. Was heißt die nächste? Nur noch englische Wochen jetzt in diesem Monat. Mittwochabend Slovan Bratislava, das zweite Spiel in der Champions League. Und da gilt es, ja, eine bessere Leistung auf den Platz zu kriegen. Sonst wird es schwierig, da die 3 Punkte zu holen. Aber für heute ging es einfach nur darum, hier als Sieger vom Platz zu gehen. Dennis Simon im Tor bei seinem Bundesliga-Debüt. Auch wenn nicht alles ganz stabil war, geht am Ende ohne Gegentor raus. Also absolutes positives Gefühl hier für den VfB an diesem Samstagnachmittag.
0: Ja, auf jeden Fall. Dankeschön, Daniel. Komm gut heim. Und hier sind noch die Ergebnisse der anderen Spiele heute. Hoffenheim HSV 2:3. Mainz Leverkusen 3:4. Union Berlin gewinnt daheim gegen Elversberg mit 1:0. Und Augsburg trennt sich zu Hause von den Bayern mit 2:2. Ich bin Doro, ich wünsche euch allen noch einen schönen Samstagabend und ein schönes Wochenende.
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9: Im Studio Holger Dilk. Schönen guten Abend. Lange wurde gerätselt, jetzt steht fest, Ragebait ist das Jugendwort des Jahres. Colin Mock, was heißt das denn nochmal?
10: Also der Begriff steht für Kommentare oder andere Inhalte im Netz, die bewusst provozieren sollen, meist weil das Interaktionen und damit mehr Reichweite schafft. Bei der Online-Abstimmung für das Jugendwort setzte sich Ragebait noch gegen zwei weitere Wörter durch, und zwar Peak, was besser geht's nicht bedeutet, und Crash Out, also wenn jemand die Fassung verliert. Das Jugendwort wird jedes Jahr vom Langenscheid Verlag gesucht. Etwa 1 Million Jugendliche hatten diesmal abgestimmt.
9: In der Union wird mal wieder über die Brandmauer zur AfD diskutiert. CSU-Vize Manfred Weber findet, das Konzept ist gescheitert und eine Riesenbelastung. Die Union sei so gezwungen, mit linken Parteien zusammenzuarbeiten, sagte Weber der Süddeutschen Zeitung. Und nun weitere Meldungen in Kürze. Schon wieder hat sich ein KI-Modell der Firma Anthropic selbstständig gemacht. Die künstliche Intelligenz hat einen falschen Hinweis zu einem Mordfall in die Polizei von Philadelphia geschickt. Außerdem soll sie Visa-Anträge erstellt und beim US-Außenministerium eingereicht haben. Nach dem tödlichen Schusswechsel am Tuttlinger Rathaus sollen die Sicherheitsmaßnahmen überprüft werden. Das hat Oberbürgermeister Beck angekündigt. Das Rathaus soll weiter für alle offen bleiben. Vergangenen Donnerstag hatte ein bewaffneter Mann auf Polizisten geschossen. Er starb, als die Beamten das Feuer erwiderten. Auswärtssieg für den VfB Stuttgart. In Paderborn gab es ein 2:0. Der FC Augsburg hat beim 2:2 gegen die Bayern währenddessen nach 8 Sekunden das schnellste Bundesligator der Geschichte geschossen. Außerdem spielten Union Berlin Elversberg 1:0, Mainz Leverkusen 3:4, Hoffenheim Hamburg SV 2:3.
8: 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Das Wetter für uns in Baden-Württemberg.
11: Viele Wolken gibt es heute Abend und immer wieder kommt Regen runter, zum Teil auch kräftiger. In der Nacht geht es dann runter auf 11 Grad in Leonberg. Morgen bleibt es meist grau mit nur wenig Regen zwischendurch. Die Höchstwerte 15 bis 16 Grad.
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11: Auf der A8 Stuttgart-Karlsruhe, Vorsicht, zwischen Pforzheim-Ost und Pforzheim-Nord steht ein kaputtes Auto auf der rechten Spur. Und im Enzkreis ist die Straße zwischen dem Abzweig nach Niefern und Pinache nach einem Unfall gesperrt.
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12: Samstagabend bei der Classic Rock Party. Mein Name ist Luis und ich habe jetzt für euch die meisten 80er. Das ist Whitesnake mit Here I Go Again. Schönen Abend euch.
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Simple Minds hier bei der 907.7. Das ist bester Rock und Pop. Und ich habe jetzt schlechte Nachrichten für alle Fans, aber gute Nachrichten für alle Pendler, die mit der Bahn von Esslingen, Göppingen oder Ulm nach Stuttgart fahren, beziehungsweise abends von Stuttgart wieder in die Richtung heim. Weil der Wahnsinn, der geht zu Ende. Das heißt auch, dass dieses Wochenende erstmal das letzte sein wird, an dem die Leute in den Zelten, auf den Bänken unter anderem zu diesem Banger feiern. Hier ist jetzt Liquido mit Narcotic, eher die neue 107.7. Bester Rock und Pop.

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7: 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Es ist kurz nach 6:30. Mein Name ist Luis und ich habe jetzt für euch Toto mit Africa. Schönen Abend euch.
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neue 107.7. Bester Rock und Pop am Samstagabend und wir machen jetzt weiter mit einem sehr kitschigen Song. Ich welke jedes Mal wie eine Blume, wenn du weg bist. Roxette mit Fading Like a Flower. Bisschen sehr übertrieben, aber geiler Song. Ich bin Luis.

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Die Bloodhound Gang mit einem Liebesbrief der etwas anderen Art, sag mal so. Jetzt aber Stevie Winwood hier, die neue 107.7 bester Rock und Post.

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7: Im Studio Cornelius Dreger. Schönen guten Abend. Perfekter Start für den VfB Stuttgart nach der Länderspielpause. In der Fußball-Bundesliga gewinnt die Mannschaft von Trainer Sebastian Hoeneß auswärts 2:0 gegen Paderborn. Die neue 107.7 VfB-Reporter Daniel Haug.
8: Es war ein hartes Stück Arbeit, bis der VfB Stuttgart den 2. Saisonsieg eingetütet hatte. Die Stuttgarter kamen eigentlich richtig gut rein, waren von Beginn an dominant und gingen durch Jeff Chabot per Kopf in der 25. Minute in Führung. Dann wurde Paderborn aber besser, hatte sich im Laufe der zweiten Hälfte durchaus den Ausgleich verdient, aber der fiel nicht. Stattdessen Chris Führig 7 Minuten vor dem Ende mit dem Tor zum 2:0 Endstand. Ein wichtiger Sieg vor dem Champions-League-Spiel in Bratislava am Mittwoch.
7: Ragebait ist das Jugendwort des Jahres. Der Begriff steht für Kommentare oder andere Inhalte im Netz, die bewusst provozieren sollen. Meist, weil das Interaktionen und damit mehr Reichweite schafft. In dem Wettbewerb hat sich Ragebait gegen Peak und Crash Out durchgesetzt. Und nun weitere Meldungen in Kürze. Ist der Diesel-Deal von US-Präsident Trump und Kreml-Chef Putin eine Luftnummer? Darüber wird gerade diskutiert. 300.000 Tonnen Diesel wollen die Russen in diesem Monat für die USA und den Weltmarkt bereitstellen. Allein in den USA würde das aber nur für gut 14 Stunden reichen. Am Montag beginnen in Mecklenburg-Vorpommern SPD, Grüne und Linke mit Koalitionsgesprächen. Nach den Sozialdemokraten und den Linken haben auch die Grünen jetzt dafür gestimmt. Die AfD ist nach der Landtagswahl zwar größte Fraktion im Schweriner Landtag, findet aber keinen Koalitionspartner für eine Regierungsbildung. Nach dem tödlichen Schusswechsel im Tuttlinger Rathaus sollen die Sicherheitsmaßnahmen überprüft werden. Das hat Oberbürgermeister Beck angekündigt. Das Rathaus soll aber weiter für alle offen bleiben. Am Donnerstag hatte ein bewaffneter Mann auf Polizisten geschossen. Er starb, als die Beamten das Feuer erwiderten.
6: 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Das Wetter für uns in Baden-Württemberg.
7: Viele Wolken gibt es heute Abend und immer wieder kommt Regen runter, zum Teil auch kräftiger. In der Nacht geht es dann runter auf 11 Grad in Leonberg. Morgen bleibt es meist grau mit nur wenig Regen zwischendurch, die Höchstwerte 15 bis 16 Grad.
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7: Auf der A8 Stuttgart-Karlsruhe, Vorsicht, zwischen Pforzheim-Ost und Pforzheim-Nord steht ein kaputtes Auto auf der rechten Spur. Und die B295 Stuttgart-Kalf ist zwischen der Leonberger Straße und der Warmbronner Straße gesperrt.
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9: Kurz nach 7 hier bei der Classic Rock Party. Ich bin Luis. Ich wünsche euch einen schönen Samstagabend. Jetzt mit den meisten 80ern von Kenny Loggins. Hier ist Welcome to Heartlight.
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Was geht euch so richtig auf den Sack hier am Samstagabend? 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Wurde euch die Vorfahrt genommen? Habt ihr euer Bier nicht kalt gestellt? Oder war euer Handy leer genau, als ihr los musstet? Egal was es ist, jetzt könnt ihr so richtig Frust abbauen und an der eigengewissen Stelle einfach mitschreien. Die Ärzte, mit Schrei nach Liebe hier.

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1: And the time now is 6:05.
2: Well, good morning everybody and welcome to BBC London's Breakfast Show.
3: Es ist 1997. Ein Proberaum in England. Chumbawamba arbeiten an einem neuen Song. Diese Band ist keine normale Hitmaschine. Sie kommen aus der Punk- und Protestszene.
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3: Jahrelang spielen sie auf Demos, Streiks und

Benefizkonzerten. Und jetzt? Jetzt entsteht plötzlich ein Refrain, den jeder sofort mitsingen kann. Ich werde umgehauen, aber ich stehe wieder auf. Das ist eine Kampfansage. Einfach, laut und unkaputtbar. Ausgerechnet diese Anarcho-Band landet damit einen Welthit. Chumbawamba. Tap-Thumping. Für uns ist das bester Rock und Pop. 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

0: Classic Rock Party mit den meisten 80ern, den meisten 90ern, der meisten Musik um kurz nach halb acht. Ich bin Luis und hier ist jetzt für euch Murray Head mit One Night in Bangkok.
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Phil Collins und Philip Bailey waren das bei der 977 mit bestem Rock und Pop aus dem Jahre 1984. Und zwei Jahre später, da kam der hier raus. Hier ist Animotion aus 86, selbe Dekade, aber ganz anderer Sound. I Engineer jetzt.

0: beste Rock und Pop bei der 977. Ich bin Luis und hier ist jetzt Johnny Cash mit Ring of Fire. Schönes Restwochenende.
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4: Im Studio Cornelius Dreger. Schönen guten Abend. Perfekter Start für den VfB Stuttgart nach der Länderspielpause. In der Fußball-Bundesliga gewinnt die Mannschaft von Trainer Sebastian Hoeneß auswärts 2:0 gegen Paderborn. Die neue 107.7 VfB-Reporter Daniel Haug.
5: Es war ein hartes Stück Arbeit, bis der VfB Stuttgart den zweiten Saisonsieg eingetütet hatte. Die Stuttgarter kamen eigentlich richtig gut rein, waren von Beginn an dominant und gingen durch Jeff Chabot per Kopf in der 25. Minute in Führung. Dann wurde Paderborn aber besser, hatte sich im Laufe der zweiten Hälfte durchaus den Ausgleich verdient, aber der fiel nicht. Stattdessen Chris Führig 7 Minuten vor dem Ende mit dem Tor zum 2:0 Endstand. Ein wichtiger Sieg vor dem Champions-League-Spiel in Bratislava am Mittwoch.
4: Das Jugendwort des Jahres steht fest. Ragebait ist es geworden, das hat der Langenscheid Verlag mitgeteilt. Ragebait steht für Inhalte im Netz, die bewusst provozieren und so Reichweite schaffen sollen. Unter den Finalisten waren auch Crashout und Peak. Etwa 1 Million Jugendliche hatten in den letzten Monaten für das Jugendwort abgestimmt. Im vergangenen Jahr hatte sich der Ausdruck Das Crazy durchgesetzt. Und nun weitere Meldungen in Kürze. Kritik an seinem Diesel-Deal mit Russland lässt US-Präsident Trump nicht ohne Reaktion auf sich sitzen. Die Ukraine brauche einen neuen Präsidenten, der den Krieg beenden wolle, sagte Trump im Weißen Haus. Zuvor hatte der Kiewer Regierungschef von einer unwürdigen und schwachen Entscheidung gesprochen, um Ölengpässe in den USA zu lindern. Am Montag beginnen in Mecklenburg-Vorpommern SPD, Grüne und Linke mit Koalitionsgesprächen. Nach den Sozialdemokraten und den Linken haben auch die Grünen jetzt dafür gestimmt. Die AfD ist nach der Landtagswahl zwar größte Fraktion im Schweriner Landtag, findet aber keinen Koalitionspartner für eine Regierungsbildung. Stuttgart ist Spitzenreiter beim Laden von E-Autos. Keine andere deutsche Großstadt hat so viele öffentliche Ladepunkte im Verhältnis zur Fläche. Insgesamt sind es mehr als 4.300, teilte das Energieunternehmen 1,5 Grad mit.
3: 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Das Wetter für uns in Baden-Württemberg.
4: Viele Wolken gibt es heute Abend und immer wieder kommt Regen runter, zum Teil auch kräftiger. In der Nacht geht es dann runter auf 11 Grad in Leonberg. Morgen bleibt es meist grau mit nur wenig Regen zwischendurch, die Höchstwerte 15 bis 16 Grad.
3: Verkehrsservice.
4: Bitte vorsichtig fahren in Stuttgart im Seeblickweg. Zwischen dem Kreisverkehr und dem Ortsausgang liegen Gegenstände.
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3: Im Studio Cornelius Dreger. Schönen guten Abend. Perfekter Start für den VfB Stuttgart nach der Länderspielpause. In der Fußball-Bundesliga gewinnt die Mannschaft von Trainer Sebastian Hoeneß auswärts 2:0 gegen Paderborn. Die neue 107.7 VfB-Reporter Daniel Haug.
4: Es war ein hartes Stück Arbeit, bis der VfB Stuttgart den zweiten Saisonsieg eingetütet hatte. Die Stuttgarter kamen eigentlich richtig gut rein, waren von Beginn an dominant und gingen durch Jeff Chabot per Kopf in der 25. Minute in Führung. Dann wurde Paderborn aber besser, hatte sich im Laufe der zweiten Hälfte durchaus den Ausgleich verdient, aber der fiel nicht. Stattdessen Chris Führig 7 Minuten vor dem Ende mit dem Tor zum 2:0 Endstand. Ein wichtiger Sieg vor dem Champions-League-Spiel in Bratislava. Am Mittwoch.
3: Kritik an seinem Diesel-Deal mit Russland lässt US-Präsident Trump nicht ohne Reaktion auf sich sitzen. Die Ukraine brauche einen neuen Präsidenten, der den Krieg beenden wolle, sagte Trump im Weißen Haus. Zuvor hatte der Kiewer Regierungschef Zelensky von einer unwürdigen und schwachen Entscheidung gesprochen, um Ölengpässe in den USA zu lindern. Trump erhofft sich von seinem Deal mit Putin sinkende Dieselpreise noch vor den wichtigen Kongresswahlen im November. Ob das klappt, ist höchst fraglich. Und nun weitere Meldungen in Kürze. Das Jugendwort des Jahres steht fest. Ragebait ist es geworden. Das hat der Langenscheid Verlag mitgeteilt. Ragebait steht für Inhalte im Netz, die bewusst provozieren und so Reichweite schaffen sollen. Unter den Finalisten waren auch Crash Out und Peak. 10 Tage nach der vielgeschlagenen Hinrichtung ist die in den USA wegen Mordes verurteilte Krista Pike wieder im Gefängnis. Sie werde dort weiter medizinisch versorgt, heißt es. Die 50-Jährige hatte 2 Todesspritzen überlebt und war eine Woche danach im Krankenhaus aus dem Koma wieder erwacht. Nach dem tödlichen Schusswechsel im Tuttlinger Rathaus sollen die Sicherheitsmaßnahmen überprüft werden. Das hat Oberbürgermeister Beck angekündigt. Das Rathaus soll aber weiter für alle offen bleiben. Am Donnerstag hatte ein bewaffneter Mann auf Polizisten geschossen. Er starb, als die Beamten das Feuer erwiderten.
2: 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Das Wetter für uns in Baden-Württemberg.
3: Viele Wolken und immer wieder Regen gibt es in den nächsten Stunden. In Reutlingen sinken die Temperaturen über Nacht auf rund 10 Grad. Morgen bleibt es dann meist trüb. Zwischendurch regnet es immer mal wieder. Höchstwerte dazu 15 bis 16 Grad.
2: Verkehrsservice.
3: Auf der A81 singen Stuttgart vor sich zwischen Gärtringen und Hildritzhausen liegt ein totes Tier.
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0: 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Kennst du? Die Geschichte hinter diesem Song? Es ist Sommer 1988. Slash und seine Bandkollegen von Guns N' Roses sitzen erschöpft in ihrem Van. Sie hatten ein anstrengendes Konzert in San Francisco und wollen einfach nur nach Hause, nach L.A. Sie leeren ein Bier nach dem anderen. Und als die Stimmung immer besser wird, holt Slash seine Akustikgitarre raus und sie improvisieren. Bitte nimm mich mit runter in die Paradiesstadt, singen sie, wo die Mädchen fett sind und große Brüste haben. Diese Zeilen machen sie später etwas jugendfreier, wo das Gras grün ist und die Mädchen schön. Guns N' Roses, Paradise City.
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3: Im Studio Imme Kasten. Schönen guten Abend. Die Ukraine braucht einen neuen Präsidenten. Das findet Donald Trump. Zelensky hatte den US-Präsidenten zuvor scharf für dessen Dieseldeal mit Kreml-Chef Putin kritisiert. Cornelius Dreger dazu.
4: Trump sagt, Zelensky sei mit den ukrainischen Drohnenangriffen auf russische Raffinerien dafür verantwortlich, dass die Dieselpreise in den USA explodiert sind. Nicht etwa der von Trump angezettelte Iran-Krieg, im Zuge dessen die Straße von Hormuz noch immer blockiert ist, über die ja mal ein Fünftel aller Rohöltransporte lief. Trump erhofft sich von seinem Deal mit Putin sinkende Dieselpreise noch vor den wichtigen Kongresswahlen im November. Ob das klappt, ist höchst fraglich.
3: Das Jugendwort des Jahres steht fest. Ragebait ist es geworden. Das hat der Langenscheid Verlag mitgeteilt. Ragebait steht für Inhalte im Netz, die bewusst provozieren und so Reichweite schaffen sollen. Unter den Finalisten waren auch Crash, Out und Peak. Etwa 1 Million Jugendliche hatten in den letzten Monaten für das Jugendwort abgestimmt. Im vergangenen Jahr hatte sich der Ausdruck Das Crazy durchgesetzt. Und nun weitere Meldungen in Kürze. Kanzler Merz lehnt den von der irischen Ratspräsidentschaft vorgelegten Kompromiss zum EU-Haushalt für die Jahre 28 bis 34 ab. Keine Grundlage für eine Einigung, so seine Aussage. Im Vergleich zum Kommissionsentwurf mit einem Volumen von knapp 2 Billionen Euro sieht der Vorschlag eine Kürzung von rund 8% vor. Am Montag starten in Mecklenburg-Vorpommern SPD, Grüne und Linke mit Koalitionsgesprächen. Nach den Sozialdemokraten und der Linken haben auch die Grünen auf einem kleinen Parteitag dafür gestimmt. Die AfD ist nach der Landtagswahl zwar größte Fraktion im Schweriner Landtag, findet aber keinen Koalitionspartner für eine Regierungsbildung. Auswärtssieg für den VfB Stuttgart. In Paderborn gab es ein 2:0. Der FC Augsburg hat beim 2:2 gegen die Bayern unterdessen nach 8 Sekunden das schnellste Bundesliga-Tor der Geschichte geschossen. Außerdem spielten Leipzig-Frankfurt 6:0, Union Berlin-Elversberg 1:0, Mainz-Leverkusen 3:4 und Hoffenheim-HSV 2:3.
2: 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Das Wetter für uns in Baden-Württemberg.
4: Viele Wolken und immer wieder Regen gibt es in den nächsten Stunden. In Reutlingen sinken die Temperaturen über Nacht auf rund 10 Grad. Morgen bleibt es dann meist trüb. Zwischendurch regnet es immer mal wieder. Höchstwerte dazu 15 bis 16 Grad.
2: Verkehrsservice.
3: Im Moment ist alles frei auf den Straßen, keine Staus.
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0: 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Kennst du die Geschichte hinter diesem Song? Es ist 1990, ein Proberaum in Berkeley, Kalifornien. Metallica arbeiten an neuen Songs. Kirk Hammett spielt einen Gitarrenriff. Lars Ulrich hört zu und sagt dann, spiel den ersten Teil dreimal und erst dann den zweiten. Kirk spielt es nochmal. James Hetfield sucht einen Text. Er denkt an Kinder, an Schlaf, an Albträume. Später spricht der kleine Sohn von Produzent Bob Rock ein Nachtgebet ins Mikro.
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0: Zusammen mit diesem Riff klingt es wie ein Albtraum. Metallica, Enter Sandman. Das nennen wir besten Rock und Pop. 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

Es ist 1998 auf den Bahamas. Lenny Kravitz fährt morgens am Meer entlang. Neben ihm sitzt seine Tochter Zoe. Er bringt sie zur Schule. Typischer Alltag. Mit viel Sonne am Wasser. Und trotzdem will er gerade einfach nur frei sein. Als seine Tochter in der Schule ist, steht Lenny allein im Studio. Er will eigentlich nur einen Verstärker testen und spielt ein paar Akkorde. Und plötzlich ist da dieser Groove. Schwerelos. Lenny schreibt einen Text dazu. Ich will wegfliegen, singt er. Hoch in den Himmel. Aus einem Gitarrentest wird einer unserer absoluten Lieblingssongs. Lenny Kravitz, Fly Away. Für uns ist das bester Rock.

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0: 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Kennst du die Geschichte hinter diesem Song?
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0: Es ist August 1989. Moskau. Im Lenin-Stadion stehen die Scorpions vor einer riesigen Menschenmenge. Eine deutsche Rockband mitten in der Sowjetunion. Noch schwelt der Kalte Krieg. Aber vor der Bühne passiert etwas anderes. Junge Menschen jubeln. Sie singen mit. Sie wollen Rockmusik, Freiheit, Zukunft. Klaus Meiner schaut in diese Menge und spürt, jetzt kann sich alles ändern. Später fährt er durch Moskau, vorbei an der Moskwa, vorbei am Gorki-Park. Und in seinem Kopf entsteht eine Melodie. Er hat keine Gitarre dabei, also pfeift er sie einfach. Dieses Pfeifen wird später weltberühmt.
2: Es war sehr berührend zu sehen, wie da wurde das olympische Feuer angezündet für Rock'n'Roll, für Rockmusik. Und da hat man gemerkt, die Welt verändert sich.
0: 30 Jahre später. Die Hoffnung auf ein friedliches Russland hat sich nicht erfüllt. Enttäuscht streicht Klaus Meiner 2022 seine Zeilen über Moskau aus dem Song. Ab jetzt heißt es, hör auf mein Herz, es sagt Ukraine. Und ich warte drauf, dass der Wind sich wieder dreht. Die Scorpions, Wind of Change. Für uns ist das bester Rock und Pop. Die neue 107.7.

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0: 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Kennst du? 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Die Geschichte hinter diesem Song? Es ist 1989. Richard Marx sitzt in seinem Aufnahmestudio. Seit Tagen geht es ihm schlecht, denn er vermisst seine Frau Cynthia. Sie ist Schauspielerin und muss für 3 Monate zu einem Filmdreh. Richard Marx setzt sich ans Klavier und schreibt innerhalb von 10 Minuten einen Song. Erst Monate später entscheidet er sich dazu, den Song zu veröffentlichen. Wohin du auch gehst, was immer du tust, ich werde hier auf dich warten. 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